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1: Hallo, wünsche euch eine schöne Nacht. Hier ist Stefan Kaiser. 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Und da ist heute am Mittwoch schon der nächste dran. Dieser Mann hier, Kaya Jana.
2: Ja, stell dir mal vor, Dracula wäre Holländer gewesen. Also

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0: So Mixtapes waren für mich auf jeden Fall früher eine Gelegenheit, von vielen verschiedenen CDs einfach mein ganz eigenes Tape zu machen. Mit denen, die mir am besten gefallen haben oder auch ganz oft für Freunde oder sowas so zusammenzustellen.
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0: Kann ich auch lecker Blut saugen? 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
1: So sieht's aus. 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Kommt noch gut durch diese Nacht.
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2: Es gibt Songs, die kleben so sehr an einer Band, dass man automatisch denkt, klar, der ist von denen. Bei den Simple Minds stimmt genau das aber ausnahmsweise nicht. Ihr mit Abstand größter Hit ist zunächst einfach nur mal ein Song, den sie gar nicht wollten.
3: Die Simple Minds sahen sich damals als anspruchsvolle Band, die ihr eigenes Zeug schreibt. Einen fremden Song für einen Hollywood-Film aufnehmen? Eher nicht so ihr Plan.
2: Geschrieben wurde Don't You Forget About Me von Keith Forsey und Steve Schiff für den Film The Breakfast Club, einen damals immens erfolgreichen Teenie-Streifen.
4: Warum musst du andauernd jemand beleidigen?
5: Ich bin bloß ehrlich, Arschloch.
3: Und die Simple Minds waren nicht mal die erste Wahl. Brian Ferry und Billy Idol hatten schon abgewunken. Und auch Jim Kerr wollte ihn erstmal nicht. Die Autoren wollten zwar die Band, aber der Song war nun mal konkret für den Film geschrieben worden.
6: He did want the sound of Simple Minds, but they had a song specifically written for the script.
3: Am Ende brauchte es einiges an Überredungskunst. Und ein Treffen mit dem Regisseur und den Autoren. Man mochte sich auf Anhieb, nach ein paar Drinks noch mehr. Vorher?
2: Auf keinen Fall!
3: Danach?
2: Auf ins Studio!
6: And whereas before we're like, whatever happens, we're not doing the song. 2 days later, you're like, should we do the song? And thank God we did.
2: Wohl, zum Glück, Breakfast Club wurde 1984 ein Riesenerfolg. Don't You, ein Mega-Hit, Platz 1 in den USA und die

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1: Mit Thorsten Adolfs. Guten Morgen. Es gibt große Sorgen um den Papst. Leo XIV. Hat Lungenkrebs. Das haben seine Ärzte am späten Abend in Rom bestätigt. Vorher war der 71-Jährige operiert worden. Malte Albrecht aus dem News-Team. Was ist denn über seinen Gesundheitszustand bekannt?
2: Dem Papst ist bei der OP ein Teil des rechten Lungenflügels entfernt worden, weil sich dort ein Knoten befand. Nach einer Gewebeuntersuchung stand dann fest, es ist Krebs. Der Eingriff dauerte rund 1,5 Stunden. Er verlief nach Angaben der Ärzte erfolgreich und ohne Komplikationen. Der Papst ist gut aus der Narkose erwacht. Er liegt jetzt auf der Normalstation der Gemelli-Klinik in Rom und hatte gestern sogar schon wieder um ein Abendessen gebeten. Er soll sich jetzt erstmal etwa eine Woche im Krankenhaus erholen. Wie es anschließend weitergeht, hängt davon ab, ob noch Krebszellen im Körper verblieben sind.
1: Wie ernst ist die Lage?
2: Die Erkrankung ist früh entdeckt worden. Das kann die Heilungschancen verbessern. Bei einem vollständig entfernten Tumor im frühen Stadium ist meist keine Chemotherapie erforderlich. Wichtig sind jetzt regelmäßige Nachkontrollen. Zunächst hat der Vatikan alle Audienzen bis Mitte nächster Woche abgesagt. Im November steht für den Papst eigentlich eine Reise nach Uruguay, Argentinien und Peru auf dem Programm. Ob er die antreten kann, ist derzeit noch offen.
1: Danke Malte und jetzt weitere Themen im Überblick. In Hamburg beginnt am Vormittag ein Prozess gegen einen ehemaligen ukrainischen Armeeoffizier. Er soll am Anschlag auf die Nord Stream Pipelines vor 4 Jahren beteiligt gewesen sein. Der Mann soll die Tat gemeinsam mit weiteren ukrainischen Militärangehörigen geplant haben, steht in der Anklage der Bundesanwaltschaft. Die Grünen fordern härtere Maßnahmen gegen das Rauchen. Der Bundestagsabgeordnete Wagner sagte, es brauche viel mehr als eine halbherzige Steuererhöhung. Er fordert unter anderem ein Werbeverbot an Tankstellen und in Geschäften und neutrale Verpackungen ohne Logos, wie es sie zum Beispiel in Frankreich gibt. Im Regenwald wird immer noch zu viel abgeholzt, obwohl 2030 damit eigentlich Schluss sein soll. Zwar habe es im vergangenen Jahr einen Rückgang der Entwaldung gegeben, heißt es von der Beratungsagentur Climate Focus. Das sei aber längst noch nicht ausreichend. Wälder gelten als Lunge der Erde. Sie nehmen etwa 1/3 der jährlich vom Menschen ausgestoßenen CO2-Emissionen auf. Es war ein aufregender Fußballabend in der Champions League, zumindest wenn man Bayern-Fan ist. Die Münchner haben in einem wilden Spiel gegen Viking Stavanger nur ein 3:3 geholt. Dabei sah es nach einer schwachen Anfangsphase und einem schnellen 0:2 Rückstand bei den Norwegern eigentlich nach einer starken Aufholjagd aus. Harry Kane mit einem Doppelpack und Luis Diaz drehten die Partie zwischenzeitlich komplett. Kurz vor Schluss verloren die Münchner dann in Unterzahl aber den Farben und mussten noch den bitteren Ausgleich hinnehmen. Für Leipzig gab es dagegen Grund zum Jubeln. Das Team gewann gegen Eindhoven mit 1:0.
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1: Trüb und grau geht's in den Tag. Später kommt hierunter aber die Sonne durch und die Werte steigen auf 16 bis 19 Grad. Münster meldet aktuell 12 Grad und Wuppertal 11. Morgen scheint, wenn sich der Nebel verzogen hat, oft die Sonne und mit den Temperaturen geht's dann rauf bis auf 21 Grad.
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1: Mit einer Meldung von der A1 Dortmund-Köln zwischen Gevelsberg und Kreuz Wuppertal Nord 2 Kilometer Stau und 4 Minuten Zeitverlust.
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4: Schönen Mittwochmorgen. Als ich heute früh vor der Sendung im Netz rumgesurft bin, musste ich wirklich mal laut lachen. Denn heute ist glücklich, trotz Glatze Tag. Ich sehe es ja immer sehr positiv. Also so eine Glatze, wie ich sie habe, spart morgens ja einfach im Bad eine Menge Zeit. Ich muss keine Haare waschen, die auch nicht stylen mit Gel oder so. Sind ja eh keine vorhanden. Und speziell für alle Männer, denen es genauso geht wie mir, gibt's jetzt herausragende Musik von Nick Kershaw aus den 80ern. Und Dusty Springfield spiele ich euch gleich hinterher mit Musik aus den 60ern. Jetzt ist es kurz nach 6, kommt gut mit uns in den Mittwoch. Dankeschön fürs Einschalten heute Morgen.

0: gibt's in so vielen großartigen Versionen, diesen Song. Diese hier ist aber ganz besonders schön. Ist nämlich das Original von I Only Wanna Be With You von Dusty Springfield aus den 60ern. Perfekt, um langsam wach zu werden heute früh.
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0: Morgen in 2 Wochen sind wir 1 Jahr lang auf Sendung und täglich trudeln ganz viele Glückwünsche von euch auf radiomixtape.de ein. Über unsere Homepage hat sich auch Dagmar aus Recklinghausen gemeldet. Schönen guten Morgen, Dagmar.
2: Hallo.
0: Du bist gerade im Auto unterwegs.
2: Ja.
0: Erzähl uns mal ganz kurz, was du beruflich machst.
2: Ich bin Fahrlehrerin, selbstständig.
0: Wie stellt sich dein Fahrschüler oder deine Fahrschülerin gerade im Auto an?
2: Ganz gut. Also ich bin zufrieden. Wir fahren viel geradeaus.
0: Okay, gut.
2: Bei Rot halten wir an und ansonsten ist alles in Ordnung.
0: Gab es denn mal so eine richtig kuriose Geschichte bei dir im Fahrschulwagen mit einem Fahrschüler oder mit einer Fahrschülerin?
2: Ja, die gab es. Ich wollte mit dem auf eine Tankstelle und habe dem gesagt, der soll an die Zapfsäulen reinfahren. Und da sagt er, der macht das. Und ich gucke in mein Handschuhfach, hole mein Portemonnaie raus und da sage ich, wo bist du denn gelandet? Da sagt er zu mir, das sind komische Zapfsäulen. Da habe ich gesagt, Johann, du stehst an den Staubsaugern. Ja. Ne, wir waren also da ganz woanders und nur weil ich da ein paar Sekunden nicht hingeguckt habe.
0: Sehr, sehr schön.
2: Ja, das war also das Highlight des Tages.
0: Du hörst in deinem Fahrschulauto immer unseren Sender, ne?
2: Ja, seitdem es den gibt. Ich bin nämlich die Generation, die auch mit einem Bleistift die Kassetten noch gedreht hat und zurückgespult hat. Und ich bin mit Rubets aufgewachsen und mit David Dundas und ABBA und so. Das ist so meine Welt. Das habe ich richtig vermisst, ne?
0: Und jetzt hast du es dank Radio Mixtape endlich wieder.
2: Jawohl.
0: Was sagen eigentlich deine Fahrschüler, wenn die ins Auto einsteigen und dann auf einmal Radio Mixtape erklingt?
2: Manchmal kommt so, ach, guck mal, doch das kenne ich, ne? Hat mein Vater immer gehört, ne? So muss man sich das dann vorstellen.
0: Radio Mixtape wird ja am 29. Oktober 1 Jahr alt. Was wünschst du unserem Sender denn?
2: Ja, dass das nächste Jahr besser wird noch, ne? Und das übernächste noch besser, ne? Also ich bleib dran, ne?
0: Gibt's denn einen Song, den wir für dich spielen dürfen?
2: Ja, wenn ihr die Rubens hat, dann kannst du die mal spielen.
0: Also Sugar Baby Love haben wir auf jeden Fall?
2: Ja, das wäre schön.
0: Das ist auch so ein richtig schöner, mitreißender Song, den man immer schön laut hören möchte, ne?
2: Ja, ganz genau. Das ist ja auch zeitlose Musik, ne?
0: Deswegen ist es ja auch schön, dass es Radio Mixtape gibt, damit solche Songs auch niemals in Vergessenheit geraten.
2: Ganz genau, so ist das richtig, ne?
0: Dagmar, dann wünschen wir dir und deinem Fahrschüler weiterhin gute Fahrt.
2: Jawohl, passt auf euch auf und bleibt so, wie ihr seid.
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0: Was gibt es Schöneres, als morgens mit einer Tasse Kaffee oder Tee in den Tag zu starten und dabei diesen genialen Song von Cloud zu hören? Substitute verbreitet doch gleich mal richtig gute Stimmung, diesen Nummer.
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0: 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In der beliebten Quizshow Wer weiß denn sowas hat er schon über 100 Experimente gezeigt. Der Physiker Markus Weber, jetzt bringt er seine Leidenschaft für Wissenschaft in seinem ersten Soloprogramm auf die große Bühne. Ich hab da mal was vorbereitet. Ist intelligente Unterhaltung gemixt mit spektakulären Effekten? Könnt ihr euch heute Abend mal anschauen, ab 20 Uhr im Stratmanns Theater in Essen. Tickets bekommt ihr noch an der Abendkasse.
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1: Schönen Mittwochmorgen. Harold Faltermeier musste in den 80ern echt für diesen Song hier hart kämpfen. Axel F. Die Produzenten des Films Beverly Hills Cop wollten die Nummer erst gar nicht als Soundtrack haben, weil sie als zu schlecht empfanden. Harold hat aber gekämpft wie ein Löwe. Der Song wurde dann doch genommen und zu einem der erfolgreichsten Instrumentaltitel aller Zeiten. Ja, Hartnäckigkeit zahlt sich also oftmals dann doch aus.

0: absolut bewundernswerte Frau hier bei Radio Mixtape. Tina Turner, nicht nur, weil sie exzellente Songs veröffentlicht hat, sondern nach der Scheidung von ihrem Ex-Mann nochmal komplett bei Null angefangen hat. Tina und Ike Turner mit Nutbush City Lights. In einem Interview meinte Tina mal, dass Ike ihr heißen Kaffee ins Gesicht geschüttet habe, nachdem er Kokain genommen hatte. Außerdem schlug er sie und brach ihr den Kiefer. Das war der absolute Horror damals für sie. Nachdem sich Tina und Ike getrennt hatten, besaß sie gerade mal 36 Cent und musste als Putzfrau arbeiten. Außerdem schuftete Tina als Tänzerin und Sängerin in Clubs und Hotels, um sich überhaupt über Wasser halten zu können. Mitte der 80er, mit 45 Jahren, schaffte sie dann endlich den Durchbruch als Solokünstlerin. Also wirklich eine echte Kämpferin, die sich niemals hat unterkriegen lassen. Da verneigen wir uns vor Tina Turner.
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0: wird garantiert in knapp 2 Wochen wieder auf vielen Halloween-Partys in NRW zu hören sein. Dieser phänomenale Geniestreich von Michael Jackson, Thriller. Bevor am 31. Oktober aber wieder die ganzen Geister durchs Land ziehen, sind heute Abend erstmal die beiden Cowboys an der Reihe.
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0: Ab 18 Uhr, also in knapp 11 Stunden, legen Alec und Sascha von The Boss Hoss ordentlich los. Die beiden präsentieren euch wieder ihre Lieblingssongs aus den Bereichen Country und Rock. Da ist wirklich alles dabei, was die beiden gerne so im Tourbus hören. Und natürlich erzählen euch Alec und Sascha auch viele interessante Stories dazu. Also schaltet unbedingt nachher ab 18 Uhr wieder ein. Sascha ist schon ganz heiß auf die heutige Show, hat er uns verraten.
2: Wir freuen uns erst. Es ist so geil, hier mal selber den DJ zu spielen auf dem Radiosender wie euch. Sehr große Ehre.
0: Ja, wir freuen uns natürlich auch nachher auf die beiden Jungs. Und zur Einstimmung auf die Rodeo Radio Show gibt's jetzt schon mal Dolly Parton mit Jolene.
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0: Wir haben das Mittel, um jeden Morgenmuffel munter zu bekommen. Den Soundtrack deines Lebens bei Radio Mixtape. Da bekommt ihr gleich nach 7 mitreißenden Rock von Status Quo. Und es gibt eine klasse A Cappella-Single von den Flying Pickets. Jetzt aber erstmal rüber zu meinem Kollegen Thorsten Adolfs. Er bringt euch auf den neuesten Stand.
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2: Mit Thorsten Adolfs. Guten Morgen. Lange wurde in der Koalition gestritten. Jetzt ist die Entscheidung gefallen. Die Bundesregierung hat sich auf die geplante Zuckersteuer geeinigt. Das ist aus dem Bundesfinanzministerium durchgesickert. Malte Albrecht aus dem News-Team, es gibt also einen Kompromiss. Wie genau sieht er aus?
3: Im Kern geht es um Getränke, die mindestens 5 Gramm Zucker pro 100 Milliliter enthalten. Das wäre zum Beispiel bei Saftschorlen oder vielen Eistees der Fall. Ab Juli kommenden Jahres soll ab 5 Gramm Zucker ein Steuersatz von 26 Cent pro Liter erhoben werden. Ab 8 Gramm Zucker soll dieser Satz auf 32 Cent steigen. Das würde zum Beispiel für Limonaden gelten. Kleinere Hersteller sollen von der Zuckersteuer ausgenommen werden. Finanzminister Klingbeil will damit einerseits die Hersteller motivieren, den Zuckergehalt zu senken und ihre Getränke gesünder zu machen. Andererseits bringt die Steuer dem Bund ab dem kommenden Jahr hunderte Millionen Euro ein.
2: Der Widerstand gegen die Steuer ist aber trotzdem wohl noch nicht vom Tisch.
3: Nee, auch wenn der Koalitionsstreit beigelegt ist, die politische Debatte geht weiter. Hessens Ministerpräsident Rhein kritisiert die Abgabe im Kölner Stadtanzeiger als reine Teuersteuer. Es gehe nicht wirklich darum, die Gesundheit zu fördern, sondern Bürger zur Kasse zu bitten für die Haushaltslöcher des Bundes, sagte er. Auch mehrere Agrar- und Verbraucherschutzminister der Union sprechen sich dagegen aus. Begründung, eine Zuckersteuer belastet den Kauf bestimmter Lebensmittel unnötigerweise zusätzlich. Trotzdem, die Steuer soll gleich heute im Kabinett auf den Weg gebracht werden.
2: Danke Malte und jetzt weitere Themen im Überblick. Papst Leo ist an Lungenkrebs erkrankt. Ihm wurde gestern ein bösartiger Knoten aus der Lunge entfernt. Ob sich der Krebs weiter ausgebreitet hat, ist unklar. Nach Angaben aus Vatikankreisen muss das noch untersucht werden. Die OP hat der 71-Jährige gut überstanden. Familienministerin Prien legt im Kabinett heute Eckpunkte für einen besseren Schutz von Kindern im Netz vor. Nach Angaben des Magazins Politico fordert sie unter anderem eine nationale Altersgrenze für die Nutzung von Online-Netzwerken, bis es eine Einigung auf EU-Ebene gibt. Unter 13-Jährige sollen sie demnach nur noch sehr eingeschränkt nutzen dürfen. Der FC Bayern hat am Abend in der Champions League nur 3:3 unentschieden gegen das norwegische Team von Viking Stavanger gespielt. Besser lief es für Leipzig, RB gewann gegen Eindhoven mit 1:0. Im Düsseldorfer Landtag spricht die Politik heute in einer Aktuellen Stunde über die Rettungswachen im Land. Sie sind gerade ein ziemliches Streitthema zwischen den Kommunen und den Krankenkassen. Es geht um die Finanzierung bei sogenannten Fehlfarben. Das sind Einsätze, bei denen man zwar medizinisch versorgt, aber danach nicht ins Krankenhaus gefahren wird. Und da stellt sich die Frage, wer für die Kosten solcher Einsätze aufkommen muss. NRW-Gesundheitsminister Laumann hatte zwar im Juni einen Plan vorgelegt, damit die Kassen einen Teil der Kosten übernehmen, aber eine echte, dauerhafte Lösung ist das nicht. Laut dem Kölner Stadtanzeiger soll er die Bezirksregierungen deshalb sogar angewiesen haben, den Ausbau von Rettungswachen erst einmal zu stoppen.
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2: Wir starten mit vielen Wolken in den Mittwoch. Später kommt aber in einigen Landesteilen noch die Sonne raus. Köln meldet aktuell 13 Grad und Herford 12. Später geht's rauf auf 16 bis 19 Grad. Morgen hat die Sonne insgesamt deutlich bessere Chancen, wenn sich der Frühnebel aufgelöst hat. Und es wird auch wärmer mit maximal 17 bis 21 Grad.
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2: Und das sind die Staus mit dem größten Zeitverlust. A1 Dortmund-Köln zwischen Gewitzberg und Kreuz Wuppertal Nord 5 Kilometer 16 Minuten. A3 Arnheim-Köln zwischen Kreuz Oberhausen und Kreuz Kaiserberg 8 Kilometer 23 Minuten mehr. Und A40 Dortmund-Duisburg zwischen Dreieck Bochum-West und Essen-Hutrop 7 Kilometer. Da dauert's 29 Minuten länger.
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0: Kurz nach 7, während ihr vielleicht gerade am Kaffee nippt, euch im Bad fertig macht, frühstückt oder im Auto unterwegs seid, klimpern die Jungs von Status Quo schon fröhlich auf ihrem Klavier rum und greifen ordentlich in die Saiten ihrer Gitarren. Bei ihrem energiegeladenen Song Rockin' All Over the World, euch einen schönen Mittwochmorgen.

0: Der Beweis, dass es manchmal gar nicht viele Instrumente braucht, sondern einfach nur ein paar gute Stimmen, um einen richtig tollen Song rauszubringen. Die Flying Pickles mit Only You bei Radio Mixtape. Rund 70 Jahre lang dauert seine Musikkarriere mittlerweile schon an. Cliff Richard gehört zu den dienstältesten Sängern im Musikgeschäft. Anfang der 1960er Jahre hat er sogar mal Songs auf Japanisch und Deutsch veröffentlicht, weil internationale Partner seiner Plattenfirmen das als sehr, sehr erfolgsversprechend ansahen. Und ja, seine deutsche Version von Lucky Lips, also Rote Lippen soll man küssen, lag 7 Wochen lang auf Platz 1 der deutschen Singlecharts. Ich muss aber ganz ehrlich gestehen, dass ich die englischsprachigen Songs von Cliff Richard dann doch viel, viel lieber mag. Hier ist zum Beispiel ein stimmungsvoller 60er von ihm, der uns nochmal so vom letzten Sommerurlaub träumen lässt. Summer Holiday. Und damit gratulieren wir Cliff Richard zu seinem heutigen 86. Geburtstag. Happy Birthday!
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0: 90er, den wir auch heute noch total lieben und sehr, sehr gerne hören. Tasman Archer bei Radio Mixtape mit Sleeping Satellite. Autowaschen lohnt sich ja bei diesem aktuellen Hickhackwetter jetzt im Herbst nicht so unbedingt. Da kann die Waschanlage ruhig mal zweckentfremdet werden.
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2: Ja, schönen guten Tag. Ich stecke so ein bisschen da in der Bretagne mit Ihrer Waschanlage, mit dieser Textilwaschanlage.
3: Ja,
2: und ihr habt ja jetzt da seit einiger Zeit diese neuen Waschbürsten, diese Textil, das ist so Lappen, das soll gut sein für

0: und fürs Auto so.
1: Ja, ja, besser auf jeden Fall als die alten waren.
0: Muss ich sagen, hat beim Auto tadellos funktioniert.
1: Ja.
0: Bin sehr zufrieden. Ich habe nur beim letzten Mal meiner Frau, habe ich gedacht, tue ich einen Gefallen und habe jetzt mit der Schere so ein paar von diesen Lappen aus eurer Waschbürste rausgeschnitten.
1: Ja.
0: So eine gute Handvoll.
1: Ja.
0: Und da habe ich gesagt, Mensch, Sigrid, dann putzt damit die Wohnzimmerfenster, das geht super. So, hat aber nicht geklappt, weil jetzt haben wir Streifen und Kratzer auf den Wohnzimmerfenstern, nachdem sie da gescheuert hat wie noch was. Wer kommt mir denn dafür auf für den Schaden?
1: Ja, das weiß ich nicht. Wir wahrscheinlich nicht.
0: Ja.
1: Man kann doch nicht einfach vom fremden Eigentum was abschneiden. Dann, und jetzt wollen sie uns im Nachhinein noch haftbar dafür machen, dass sie was genommen haben, was sie nicht sollten und dann Schaden durch zugefügt worden ist, meinen sie?
0: Sie müssen sich mal meine Wohnzimmerfenster angucken, die sind fast blind.
1: Ja,
0: so, gut. Da sind so lauter kleine Scheuerkratzer drauf jetzt.
1: Also,
0: guter Mann, ich habe doch den Schaden jetzt, oder?
1: Den werden Sie haben, aber wir haben den Schaden auch in dem, dass Sie Sachen da bei uns weggenommen haben, die Ihnen gar nicht zustehen.
0: Ja, aber eure Waschanlage funktioniert ja noch, aber meine Fenster nicht mehr.
1: Gut, wenn Sie sowas machen, was uns, wo wir wirklich nichts mit zu tun haben, da können Sie uns auch nicht strafbar machen.
0: Ich kann ja nachweisen, dass diese Lappen aus eurer Waschanlage sind. Ich kann Ihnen ja genau zeigen, wo ich sie rausgeschnitten habe.
1: Also ganz ruhig und sachlich. Wissen Sie was? Wir können da noch eine Schadenersatzklage stellen.
0: Oh, ich bin doch schon geschädigt.
1: Ja, wir sind erstmal geschädigt und dann kommen Sie an zweiter Stelle. Für sowas habe ich echt kein Verständnis. Wirklich nicht. Nee. So, sagen Sie mal eben bitte Ihren Namen.
0: Mein Name ist Eifel.
1: Eifel.
0: Elvis Eifel.
1: Ach, dann ist ja gut. Dann ist alles klar. Mann, Wahnsinn. Mann.
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1: Guten Morgen. Als Kind habt ihr doch bestimmt auch gerne die Cartoon-Serie The Pink Panther geschaut. Und das ist der fabelhafte Soundtrack daraus von Henry Mancini.

0: Das ist Koffein für eure Ohren heute Morgen. ABC mit ihrer sehr, sehr temporeichen Nummer The Look of Love.
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0: Am 29. Oktober 2025 ist unser Sender erstmals in NRW über DAB+, online auf radiomixtape.de und natürlich über unsere kostenlose Sender-App zu hören gewesen. Und einer unserer allerersten Hörer damals war Manuel aus Berlin. Er hat uns über die 0800 65 75 85 0 diese Sprachnachricht hier im Studio geschickt.
2: Ach ja, Radio Mixtape. Ich kann mich noch gut daran erinnern, wo euer Sender geboren wurde. Ich habe das alles verfolgt bis heute. Also herzlichen Glückwunsch zum einjährigen Geburtstag. Ich höre ihn immer, den Sender, wenn ich meinen Sohn morgens zur Schule, meine Tochter zum Kindergarten bringe und genieße dann einfach Radio Mixtape, wenn ich durch Berliner Parks laufe und da höre ich dann euch und freue mich riesig darüber.
0: Und wir freuen uns über deine Treue, lieber Manuel. Seit wann hört ihr uns denn schon? Sagt's uns an der 0800 65 75 85 0 oder füllt einfach auf radiomixtape.de unser Formular aus. Da könnt ihr dann auch gleich euren Wunschsong für unser Geburtstagsmixtape abgeben, das wir am 29. 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

0: 20 Minuten vor 8. Dankeschön fürs Einschalten heute Morgen. 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

0: Alle wichtigen Themen des Morgens hört ihr jetzt bei Radio Mixtape von meinem Kollegen Thorsten Adolfs. Und gleich nach 8 habe ich was für alle Rockfans von Smokey, Needles and Pins und alle Popfans kommen natürlich auch voll auf ihre Kosten. Ich spiele euch Maneater von Hall & Oates.
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2: Mit Thorsten Adolfs. Guten Morgen. Ungefähr 4 Jahre nach den Anschlägen auf die Nord Stream Gaspipelines beginnt heute in Hamburg der Prozess gegen den ersten Tatverdächtigen, ein ehemaliger ukrainischer Armeeoffizier. Der Mann soll die Anschläge mit vorbereitet und später vor Ort auch koordiniert haben. Der Fall ist politisch brisant, denn die Bundesanwaltschaft glaubt, dass die Angeklagten im Auftrag staatlicher ukrainischer Stellen gehandelt haben. Präsident Zelensky bestreitet das. Weitere Infos von Marc Weiß.
3: Beide Pipelines am Boden der Ostsee waren für den Transport von russischem Gas nach Deutschland bestimmt. Sie zu zerstören bedeutete, dass Russland damit kein weiteres Geld mehr für die Kriegskasse verdient. Aus Sicht der Ukraine wäre das ein durchaus nachvollziehbares Ziel, denn zum Zeitpunkt des Anschlages gab es schon massive russische Angriffe auf das Land. Zelensky dementiert trotzdem. Damals hatte Russland aufgrund der westlichen Sanktionen den Gashahn zwar schon zugedreht, möglicherweise sollte dieser Anschlag aber dafür sorgen, dass er auch auf keinen Fall mehr aufgedreht wird. Den Ermittlern zufolge soll der heute vor Gericht stehende Ex-Offizier mit einer kleinen Gruppe aus Berufstauchern, einem Sprengstoffexperten und einem Bootskipper mit gefälschten Pässen eine Yacht gemietet und damit aufs Meer gefahren sein. Um den 22. September herum sollen die Männer dann Sprengsätze mit Zeitzündern an den Pipelines befestigt haben. Am 26. September explodierten sie.
2: Und jetzt weitere Nachrichten im Überblick. Papst Leo ist in Rom einen Teil des Lungenflügels entfernt worden. Vorher hatten die Ärzte bei dem 71-Jährigen einen bösartigen Tumor entdeckt. Die Operation selbst verlief ohne Komplikationen. Der Papst muss aber für weitere Untersuchungen noch einige Tage in der Klinik bleiben. Es gibt wohl eine Einigung bei der geplanten Steuer auf gesüßte Getränke. Schon heute wird sich das Kabinett damit befassen, schreibt das RND. Im Kern geht es um Getränke, die mindestens 5 Gramm Zucker pro 100 Milliliter enthalten. Sie sollen ab Juli nächsten Jahres pro Liter 26 Cent teurer werden. Ab 8 Gramm Zucker soll der Satz auf 32 Cent steigen. Mehrere Aktivisten haben am Morgen auf der A31 bei Dorsten einen Castortransport gestoppt. Sie seilten sich von einer Autobahnbrücke ab. Dadurch verzögerte sich die Fahrt ins Brennelemente-Zwischenlager in Ahaus. Es gibt ein Datenleck bei einer weit verbreiteten Autohaus-Software. Bei einem IT-Dienstleister gab es einen Cyberangriff, bei dem Daten von Kunden aus Autohäusern in ganz Deutschland abgegriffen wurden. Besonders betroffen sind dabei Marken des VW-Konzerns. Das Problem, die Kriminellen haben Zugriff auf echte Infos wie Rechnungsnummern, Liefertermine oder Finanzierungsbeträge. Nach Informationen der Mediengruppe Straubinger Tagblatt Landshuter Zeitung wirken die Fake-Mails oder Anrufe dadurch extrem echt. Bei Zahlungsaufforderungen vor der Fahrzeugauslieferung sollte man extrem vorsichtig sein und auf keinen Fall auf Links in verdächtigen E-Mails klicken, heißt es.
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2: Trübe und grau geht's in den Tag. Später kommt hierunter aber die Sonne durch und die Werte steigen auf 16 bis 19 Grad. Münster meldet aktuell 12 Grad und Wuppertal 11. Morgen scheint, wenn sich der Nebel verzogen hat, oft die Sonne und mit den Temperaturen geht's dann rauf bis auf 21 Grad.
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2: Und hier steht ihr gerade am längsten. A40 Duisburg-Essen zwischen Mülheim-Winkhausen und Essen-Holsterhausen 6 Kilometer Stau 50 Minuten plus. A40 Dortmund-Duisburg zwischen Dreieck Bochum-West und Dreieck Essen-Ost 10 Kilometer 51 Minuten. Und A57 Krefeld-Köln zwischen Dormagen und Köln-Bickendorf 9 Kilometer. Da dauert's 45 Minuten länger.
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0: Willkommen am Mittwochmorgen, jetzt haben wir es kurz nach 8. Es gibt ja Songs, die lieben wir einfach wegen des Textes oder auch der Melodie. Diese Nummer hier mag ich ja total wegen des legendären Saxophon-Solos von Charlie DeChant. Er beherrscht dieses Instrument wie kein anderer und Hall & Oates haben ihn auch immer auf der Bühne total gefeiert, wenn sie mit Charlie auf großer Tour gewesen sind. Hier sind die Jungs jetzt mit Maneater.

0: waren in den 70ern Dauergäste in der Jugendzeitschrift Bravo und super erfolgreich mit ihren klasse Rocksongs. Die Jungs von Smokey, Needles and Pins.
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0: 14 Jahre lang war er das Gesicht der britischen Castingshow The Voice UK. Tom Jones. Mit ihm in der Jury startete das Format 2012 bei der britischen BBC. Die letzten Jahre lief es dann beim Sender ITV. Jetzt hat Tom die Kündigung bekommen. Angeblich soll die Show verjüngt werden. Tom zeigte sich von der Entscheidung in seinen sozialen Netzwerken sehr, sehr enttäuscht. Da schrieb er ziemlich säuerlich, dass es, Zitat, niemals der richtige Zeitpunkt sei, einen 86-Jährigen zu feuern, der immer noch ziemlich gut in seinem Job ist. Bei Radio Mixtape wird Tom Jones definitiv nicht in Rente geschickt, sondern fasziniert uns natürlich mit seinen zahlreichen Hits, zum Beispiel diesem hier, Delilah.

0: Passt einfach total in den Herbst, diese Nummer. Da möchten wir uns am liebsten einkuscheln unter einer Decke, mal schön entspannt baden oder vielleicht auch Kerzen anzünden und einen heißen Tee trinken. Schöner, verträumter Song aus den 90ern von Joshua Caddison, Jesse.
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0: Unglaublich, wie viele Glückwünsche uns gerade über unsere Homepage radiomixtape.de, über WhatsApp oder auch per Anruf erreichen. Denn ganz viele von euch wollen uns zu unserem ersten Geburtstag gratulieren. Den feiern wir am 29. Oktober. Deshalb haben wir den gesamten Oktober zum Geburtstagsmonat auserkoren und lassen jetzt mal Marion aus Kerpen, Alexander aus Köln und Gabriele aus Duisburg zu Wort kommen.
2: Liebes Radio Mixtape-Team, Happy Birthday. Birthday für ein wunderbares Radiojahr mit vielen Erinnerungen aus meiner Jugend. Und es gibt eigentlich nicht viel zu sagen, außer macht einfach weiter so wie bisher.
3: Hallo Radio Mixtape. Ja, ich habe gehört, dass ihr bald ein Jahr alt werdet. Ich wünsche euch alles Gute zum Geburtstag. Und ich habe euch beim Durchzeppen beim Autoradio entdeckt. Und dann bin ich direkt bei Radio Mixtape hängen geblieben. Denn es macht einfach total Spaß, euer abwechslungsreiches Programm zu hören.
4: Hallo liebes Mixtape-Team. Alles Gute zum Geburtstag. Ich höre euch schon, glaube ich, von Beginn an. Und Gott sei Dank habe ich jetzt ein neues Auto, in dem ich euch auch empfangen kann. Und ich singe dann laut mit.
0: Ja, so soll es sein. Und wenn ihr noch Musik für unser Geburtstagsmixtape habt, das wir am 29. Oktober senden werden, dann schreibt uns einfach über radiomixtape.de. Wir freuen uns über eure Musikwünsche.
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1: Schönen Mittwochmorgen.

0: Synthie-Pop vom Allerfeinsten mit Ohrwurm-Garantie bei Radio Mixtape. Real Life mit Send Me an Angel. Manchmal braucht ein Song ja einfach eine zweite Chance, um erfolgreich zu werden. Siehe Roxette.
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0: Einer der größten Love-Songs der Popgeschichte. Ein Weihnachtslied in Zweitverwertung.
2: Man hört diese ersten Sekunden und man ist sofort mittendrin. Herzschmerz, großes Kino, noch größere Gefühle. Das Verrückte ist, Roxette, It Must Have Been Love war ursprünglich gar nicht für eine Hollywood-Romanze gedacht.
3: Sondern für Weihnachten. Ja wirklich, ein Welthit mit Wintermantel-Vergangenheit.
2: 1987 beauftragte das deutsche Label EMI Per Gessle mit einem Weihnachtssong. Das wäre genau das Richtige. Also schrieb er, It Must Have Been Love, Christmas for the Broken Hearted. In Schweden wurde das so ein mittlerer Hit, außerhalb eher nicht.
3: Erst Jahre später kam der entscheidende Anruf aus Hollywood. Für einen Film mit Richard Gere und einer komplett unbekannten Julia Roberts.
4: Dieses Kleid? Ich glaube, das steht Ihnen nicht.
5: Moment, ich habe gefragt, was dieses Kleid kostet und nicht, ob es mir steht.
4: Ich kann mir nicht vorstellen, dass wir etwas für Sie haben.
3: Man wollte eine Roxette-Ballade. Die hatten aber keine Zeit für eine neue Aufnahme. Also holten sie den alten Weihnachtssong wieder raus.
6: And I said, we don't have any time to write any new songs, but I have this Christmas song, you know.
2: Ein paar Zeilen geändert aus. Christmas Day. Wurde kurzerhand. Winter's Day. Dazu ein neues Intro, die Glöckchen raus und schon war die schwedische Festtagsballade der große Welthit.
3: Erst ein Weihnachtsflop, dann der perfekte Soundtrack für einen der berühmtesten Filmküsse der 90er.
2: Hier sind Roxette mit It Must Have Been Love.
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0: Schon 8:45, hier ist Radio Mixtape. Euch einen guten Start in den Morgen.
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mal eine Zeit lang bei einem Onkel von Elvis Presley gelebt. Billy Swan mit I Can Help bei Radio Mixtape. Der Film My Girl, meine erste Liebe, hat Anfang der 90er dafür gesorgt, dass ein Hit der Temptations aus den 60ern nicht nur ein zweites Mal in die Charts eingestiegen ist, sondern in Großbritannien auch um einiges erfolgreicher wurde. Als die Temptations die Single zum ersten Mal veröffentlichten, lag sie nur auf Platz 43. 1992 schaffte sie es dann auf Platz 2 der britischen Charts, dank des gleichnamigen Films My Girl. Hier ist Radio Mixtape mit Oliver Behrendt. Euch einen guten Start in den Mittwochmorgen.

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18: Thorsten Adolfs bringt euch jetzt auf den neuesten Stand. Und gleich nach 9 habe ich 2 ganz besonders schöne Songs für euch hier bei Radio Mixtape von Love und Rod Stewart. Unbedingt dranbleiben.
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11: Mit Thorsten Adolfs. Guten Morgen. Süße Getränke sollen bald teurer werden. Die Bundesregierung hat ihren monatelangen Streit um die Zuckersteuer beigelegt. Nach Medienberichten soll das Kabinett heute schon über den Kompromiss abstimmen. Malte Albrecht aus den Nachrichten. Geplant ist wohl ein Modell in 2 Stufen.
2: Ja, genau. Das richtet sich danach, wie viel Zucker in einem Getränk steckt. Ab 5 Gramm Zucker pro 100 Milliliter, das wären zum Beispiel Saftschorlen oder viele Eistees, sollen 26 Cent pro Liter fällig werden. Ab 8 Gramm Zucker dann 32 Cent. Die Zuckersteuer soll im Juli nächsten Jahres kommen. Dadurch erwartet die Bundesregierung allein im nächsten Jahr Einnahmen von 690 Millionen Euro. Ziel ist es laut Finanzminister Klingbeil aber nicht nur Steuern einzunehmen, sondern auch den Zuckerkonsum generell zu senken und Krankheiten vorzubeugen.
11: Im Bundeskabinett geht es am Vormittag noch um weitere Themen, unter anderem um einen besseren Schutz von Kindern im Netz.
2: Familienministerin Prien will dazu die ersten 12 Maßnahmen vorlegen. Laut dem Nachrichtenmagazin Politico ist unter anderem eine nationale Altersgrenze für soziale Netzwerke geplant. Solange es keine gemeinsame europäische Regelung gibt, sollen Kinder unter 13 Angebote wie Instagram oder TikTok in Deutschland grundsätzlich nicht nutzen dürfen. Für Jugendliche zwischen 13 und 18 sind abgestufte Einschränkungen vorgesehen. Auf EU-Ebene will sich die Bundesregierung laut Bericht außerdem für strengere Regeln einsetzen. Dazu gehören zum Beispiel Verbote für Funktionen, die besonders abhängig machen können. Geplant sind auch mehr Medienbildung und mehr Beratungsangebote.
6: Danke dir, Malte. Und jetzt weitere Meldungen in der Zusammenfassung. Papst Leo ist an Lungenkrebs erkrankt. Deshalb wurde ihm gestern in einer Klinik in Rom ein Teil des Lungenflügels entfernt. Lungenkrebs ist nach Angaben der Weltgesundheitsorganisation weltweit die häufigste krebsbedingte Todesursache. Wenn das Karzinom früh erkannt wird, so wie jetzt beim Papst, kann es aber sehr gut behandelt werden. Ein Tipper aus NRW hat 120 Millionen Euro im Euro-Jackpot gewonnen. Damit ist der Lotterie-Rekordgewinn für Deutschland eingestellt. Nach Angaben des Online-Anbieters Lotto24 ging der Jackpot in den Kreis Mettmann. Bei dem Gewinner handele es sich um einen 35-Jährigen, heißt es. Der FC Bayern hat in der Champions League in einem wilden Spiel gegen Viking-Star Wanger nur 3:3 unentschieden gespielt. Besser lief es für Leipzig. RB gewann gegen Eindhoven mit 1:0. Etwa jeder dritte Mieter findet, dass die eigene Wohnung zu teuer ist. Vor allem Jüngere klagen über hohe Kosten. Das ist das Ergebnis einer aktuellen Forsa-Umfrage für den DGB. Vor einem wichtigen Treffen zur Wohnungspolitik in Berlin machen DGB und Mieterbund deshalb Druck. Sie wollen, dass die Regierung schnell Reformen beschließt, um den Mietwucher in Großstädten zu bremsen. Und sie fordern unter anderem schärfere Strafen für Vermieter, die zu viel verlangen. Außerdem wünschen sich Mieterbund und DGB einen massiven Ausbau der Sozialwohnungen, damit Menschen sich Mietwohnungen in Ballungszentren noch leisten können.
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6: Wir starten mit vielen Wolken in den Mittwoch. Später kommt aber in einigen Landesteilen noch die Sonne raus. Köln meldet aktuell 13 Grad und Herford 12. Später geht's rauf auf 16 bis 19 Grad. Morgen hat die Sonne insgesamt deutlich bessere Chancen, wenn sich der Frühnebel aufgelöst hat. Und es wird auch wärmer mit maximal 17 bis 21 Grad.
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6: Und hier müsst ihr im Moment die meiste Zeit zusätzlich einplanen. A4 Olpe Aachen zwischen Bergisch Gladbach, Beensberg und Köln-Eiffeltor 11 Kilometer 34 Minuten. A40 Dortmund Duisburg zwischen Dreieck Bochum West und Dreieck Essen Ost 9 Kilometer 29 Minuten mehr. Und A57 Krefeld Köln zwischen Dreieck Neuss Süd und Köln-Bickendorf auch 9 Kilometer. Da dauert es eine Stunde länger.
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17: Nach mehr als 60 Jahren auf der Bühne ist für ihn 2027 Schluss. Rod Stewart will auf Abschiedstour gehen und sich danach zur Ruhe setzen. Hat er zumindest angekündigt. Nachdem er sich von einer Herz-OP gut erholt hat, will der 81-Jährige nächstes Jahr nochmal ordentlich Vollgas geben. Am 3. Juni kommt er auch nach NRW und zwar nach Düsseldorf. Wenn ihr ihn nochmal live erleben möchtet, dann müsst ihr euch allerdings beeilen. Die Tickets gehen nämlich gerade rasend schnell weg. Und hier ist er jetzt, der Mann, der die Bühne liebt wie wohl kein anderer. Hier ist Rod Stewart mit Young Turks.

0: Spätestens nach dieser Nummer dürften alle in NRW topfit und richtig gut gelaunt sein. Verbreitet immer wieder gute Stimmung. Love mit You're the Greatest Lover.
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0: Morgen in 2 Wochen wird unser Sender 1 Jahr alt und ihr schickt uns schon ganz, ganz fleißig viele Glückwünsche per WhatsApp-Sprachnachricht hier ins Studio.
2: Moin, schöne Grüße aus Paderborn. Lothar hier. Ich wünsche euch alles Gute zu eurem ersten Jahrestag. Macht weiter so. Erfüllt mir doch bitte noch einen Wunsch. Habt ihr mir schon mal gemacht. Hat super geklappt. Ich würde ganz gerne Gangsters Paradise von Coolio hören. Das ist so das Lied für meine Frau und für mich. Danke euch. Schönen Tag noch.
0: Ja, wünschen wir dir natürlich auch. Lieber Lothar, Dankeschön für die Glückwünsche. Dein Lieblingssong von Coolio spielen wir dir natürlich jetzt auch. Und wenn auch ihr noch Musik habt, die wir am 29. Oktober unbedingt auf unser Geburtstags-Mixtape packen sollen, schreibt uns einfach über unsere Homepage Radio Mixtape.

0: ABBA hatten ja ganz viele großartige Hits, aber das hier ist einer meiner absoluten Lieblinge. Super Trooper bei Radio Mixtape.
1: Schweizerdeutsch, kennt ihr das? Das klingt so, als ob die ständig auf irgendwas reiten würden. Runter, sitter, rütter, runter, gäger, rütter.
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1: Bekannt geworden ist sie als Soul- und Gospelsängerin. Ihren großen Durchbruch hatte Candy Staton aber in den 70ern mit diesem 1A-Disco-Song. Young Hearts, Run Free.

0: wieder der totale Hinhörer dieser Nummer. Fleetwood Mac mit Oh Diane bei Radio Mixtape. Falls ihr umgerechnet knapp 3,5 Millionen Euro auf der hohen Kante haben solltet, könnt ihr das ehemalige Haus von Christine McVie in Kent aus dem 17. Jahrhundert kaufen. Euch erwarten eine riesige Küche, ein Yoga- und Wellnessstudio, ein Tennisplatz und vieles, vieles mehr. Christine hatte dort 2004 in einer umgebauten Scheune ja ihr Soloalbum In the Meantime geschrieben, also hat auch ein bisschen Musikgeschichte dieses Anwesen. 2022 ist Christine McVie leider im Alter von 79 Jahren gestorben.
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0: Jetzt haben wir es 9.41 Uhr. Schönen guten Morgen. Hier ist Radio Mixtape.
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1: Immer eine gute Idee. Was die Shakespeare Sisters da gerade gesungen haben. Mach dein Radio an. Hello, turn your radio on. Denn hier bei Radio Mixtape bekommt ihr rund um die Uhr die Songs der 60er bis 90er. Eben der Soundtrack deines Lebens. Und da darf natürlich auch dieser geniale 80er Rocksong von Bon Jovi auf gar keinen Fall fehlen. Ist eine totale Kultnummer, das Ding. Living on a Prayer. Schönen Mittwochmorgen.
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0: Mein Kollege Thorsten Adolfs bringt euch jetzt bei Radio Mixtape wieder auf den neuesten Stand. Und gleich nach 10 gibt's dann die Aufstehhymne aus den 80ern von Wham. Wake Me Up Before You Go Go. Und ich habe für euch so einen richtigen Herbst-Kuschelsong mit dabei von den Bee Gees. How Deep Is Your Love?
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2: Mit Thorsten Adolfs. Guten Morgen. Rauchen soll spürbar teurer werden. Noch in dieser Woche stimmen Bundestag und Bundesrat über eine Erhöhung der Tabaksteuer ab. Der Preis für eine Schachtel Zigaretten könnte dann ab dem nächsten Jahr um rund 4 Euro auf 9,10 Euro steigen. Bis 2030 sind weitere Erhöhungen geplant. Den Grünen reicht das aber nicht. Sie fordern schärfere Maßnahmen gegen das Rauchen. Malte Albrecht aus dem Newsteam. Warum geht Ihnen die Steuererhöhung nicht weit genug?
3: Ja, die Grünen halten die Pläne der Bundesregierung für zu halbherzig. Der Bundestagsabgeordnete Johannes Wagner verweist auf die hohen Folgekosten des Rauchens von über 100 Milliarden Euro pro Jahr, etwa für das Gesundheitssystem. Die Mehreinnahmen durch die Steuer stünden dazu in keinem angemessenen Verhältnis, sagt er. Außerdem seien die Tabaksteuern in Deutschland im europäischen Vergleich zu niedrig. Die Grünen wollen deshalb auch die Zigarettenwerbung weiter einschränken. Werbung soll künftig selbst an Tankstellen und Kiosken verschwinden. Außerdem fordern sie neutrale Zigarettenpackungen ohne auffällige Logos und Farben, dafür aber mit deutlichen Schockbilderwarnungen. Frankreich hat solche Einheitsverpackungen schon eingeführt. Ob das die Raucher wirklich abhält, muss man sehen. Offizielle Zahlen zeigen jedenfalls, in Deutschland greifen immer noch Millionen Menschen zur Kippe. Gut jeder Fünfte ab 15 Jahren raucht regelmäßig oder zumindest ab und zu.
2: Danke Malte und jetzt weitere Themen im Überblick. In Westdeutschland steigen nach Angaben des Portals ImmoWelt die Wohnungspreise. In 113 von 121 Städten und Kreisen war das in diesem Jahr der Fall. Besonders deutlich legten die Preise demnach im Ruhrgebiet zu, und zwar im Schnitt um knapp 6%. Im Vergleich zu den angrenzenden Metropolen stelle das Ruhrgebiet für viele Kaufinteressenten noch eine bezahlbare Alternative dar, heißt es. Familienministerin Prien legte im Kabinett heute Eckpunkte für einen besseren Schutz von Kindern im Netz vor. Nach Angaben des Magazins Politico fordert sie unter anderem eine nationale Altersgrenze für die Nutzung von Online-Netzwerken, bis es eine Einigung auf EU-Ebene gibt. Unter 13-Jährige sollen sie demnach nur noch sehr eingeschränkt nutzen dürfen. Der englische Fußball steht nach Angaben einer unabhängigen Aufsichtsbehörde vor einem finanziellen Desaster. Demnach machten in der vergangenen Saison 94% der 116 Vereine in den 5 höchsten Spielklassen Verluste. Das habe viele Vereine an den Rand des finanziellen Ruins gebracht, heißt es. Im Düsseldorfer Landtag spricht die Politik gleich in einer Aktuellen Stunde über die Rettungswachen im Land. Sie sind gerade ein ziemliches Streitthema zwischen den Kommunen und den Krankenkassen. Es geht um die Frage, wer für die Kosten bei sogenannten Fehlfahrten aufkommen muss. Das sind Einsätze, bei denen man zwar medizinisch versorgt wird, aber danach nicht ins Krankenhaus kommt. NRW-Gesundheitsminister Laumann hatte zwar im Juni einen Plan vorgelegt, damit die Kassen einen Teil der Kosten übernehmen, aber eine echte dauerhafte Lösung ist das nicht. Laut dem Kölner Stadtanzeiger soll er die Bezirksregierungen deshalb sogar angewiesen haben, den Ausbau von Rettungswachen erst einmal zu stoppen.
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2: Es gibt heute Sonne und Wolken. Die Werte steigen bis zum Nachmittag auf 16 bis 19 Grad. Im Moment ist es aber noch relativ frisch. Arnsberg meldet 9 Grad und Wesel 11. Morgen geht's rauf bis auf 21 Grad. Der Tag startet mit Frühnebel. Später kommt die Sonne dann immer besser durch.
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2: Und hier braucht ihr gerade deutlich mehr Zeit als sonst. A4 Aachen-Köln zwischen Kreuz-Köln-West und Köln-Eiffeltor 5 Kilometer Stau, 31 Minuten plus. A46 Wuppertal-Düsseldorf zwischen Wuppertal-Fahresbeck und Dreieck Düsseldorf-Süd 9 Kilometer 34 Minuten. Und A57 Krefeld-Köln zwischen Köln-Worringen und Bickendorf 8 Kilometer, da kommt eine Stunde obendrauf.
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0: Rein geht's Ende Mittwochvormittag mit der Band, die 1985 als erste westliche Gruppe überhaupt gleich mehrmals in China spielen dürfte. Hier sind Wham mit Wake Me Up Before You Go Go.
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0: Die drei Gibbbrüder haben nicht nur mitreißende Disco-Hits rausgebracht, sondern auch exzellente Balladen zum Dahinträumen wie diese hier. How Deep Is Your Love?
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0: Dagmar aus Recklinghausen ist eine unserer Stammhörerinnen. Sie ist selbstständige Fahrlehrerin, hat sie mir heute Morgen hier bei Radio Mixtape erzählt. Bei ihr im Auto läuft immer unser Sender, wenn sie mit ihren Fahrschülerinnen und Fahrschülern unterwegs ist. Und da gibt's natürlich auch mal lustige Missgeschicke.
2: Ja, die gab's. Ich wollte mit dem auf eine Tankstelle und hab dem gesagt, der soll an die Zapfsäulen reinfahren. Und da sagt er, der macht das. Und ich guck in mein Handschuhfach, hol mein Portemonnaie raus. Und da sag ich, wo bist du denn gelandet, da sagt er zu mir, das sind komische Zapfsäulen. Da habe ich gesagt, Johann, du stehst an den Staubsaugern.
0: Ja.
2: Ne? Wir waren also da ganz woanders und nur weil ich da ein paar Sekunden nicht hingeguckt habe.
0: Sehr, sehr schön.
2: Ja, das war also das Highlight des Tages.
0: Ja, kann ich mir lebhaft vorstellen. Liebe Fahrlehrerinnen und Lehrer, wenn auch ihr noch ein paar lustige Erlebnisse oder Missgeschicke mit euren Schülerinnen und Schülern hattet, meldet euch gerne bei uns, schickt uns eine WhatsApp-Sprachnachricht an die 0800 65 75 85 0. 0800 65 75 85 0.
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0: ist nicht nur eine sehr begnadete Gitarrenspielerin, sondern auch wunderbare Sängerin. Tracy Chapman mit Baby, Can I Hold You?
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1: Wir verdanken Ihnen ja so viele Hits. Da ist wirklich einer besser als der nächste. Die Beatles gibt's jetzt mit ihrem Meisterwerk 8 Days a Week.

0: ganz, ganz weit nach oben für diese herrliche Rockballade von Boston bei Radio Mixtape More Than a Feeling. Damit hat die Band Musikgeschichte geschrieben und auch heutzutage wird bei vielen Hochzeiten dieser Song gespielt oder auch in Diskotheken, wenn eng umschlungenes Tanzen angesagt ist. Die Nummer ist so gut, dass sie nicht nur in die Rock'n'Roll Hall of Fame aufgenommen wurde, sondern auch vom Magazin Rolling Stone in die Liste der 500 besten Songs aller Zeiten.
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0: atemberaubende und sehr faszinierende Nummer aus den 70ern bei Radio Mixtape. Lindsay DePaul mit Sugar Me besticht ja ganz besonders durch dieses geniale Geigensolo.
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0: Gerade ist er mit seinem Programm Lost auf großer Abschiedstour. Comedian Kaya Janar. Nach 25 Jahren will er sich von den deutschen Bühnen verabschieden. Ihr habt aber nochmal die Chance, ihn live zu erleben. Wir schenken euch heute Vormittag nämlich Tickets für seinen Auftritt am 25. Oktober in Wuppertal. Wenn ihr mich an der 0800 65 75 85 0 angerufen habt. Hier ist Oliver Behrendt. Wen habe ich denn jetzt in der Leitung? Hallo.
2: Ja, der Ralf ist dran.
0: Hallo Ralf, wo kommst du denn her?
2: Detmold bei Lippe.
0: Und du möchtest unbedingt Kaya Janar zum wahrscheinlich letzten Mal live erleben?
2: Das würde ich ganz gerne, ja.
0: Wen würdest du denn mitnehmen, wenn du die Tickets bekämst?
2: Meine Frau.
0: Ist die auch großer Kaya Janar-Fan?
2: Ja, auf jeden Fall.
0: Also ich habe ja früher immer sehr gerne seine Sat.1-Show Was guckst du geschaut. Wie ist es so bei euch?
2: Ab und zu haben wir das mal gesehen, ja.
0: Was magst du an dem jetzt ganz besonders, an Kaya Janar?
2: Also meine Frau mag die Haare von ihm so sehr gerne.
0: Das heißt jetzt also, wir müssen befürchten, dass sie ihm mal durch die Haare wuscheln will, oder wie?
2: Auf jeden Fall.
0: Ich gehe mal davon aus, dass du nicht die Frisur von Kaya Janar haben wirst.
2: Nee,
0: dann.
2: Nein, auf gar keinen Fall. Meine sind sehr, sehr kurz.
0: Dann wird deine Frau hoffentlich mal die Chance haben, Kaya Janar durch die Haare zu wuscheln und über sein Programm zu lachen. Denn ihr bekommt von uns 2 Tickets für seinen Auftritt am 25. Oktober in Wuppertal.
2: Super, recht schönen Dank.
0: Und grüß deine Frau ganz lieb von uns, ja?
2: Das werde ich machen. Dankeschön.
0: Schönen Tag euch noch.
2: Dir auch, ciao.
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0: Rock aus den Niederlanden bekommt ihr gleich nach 11 hier bei Radio Mixtape von Golden Earring, Radar Love. Und Country-Musik habe ich auch mit dabei von Eddie Rabbit, I Love a Rainy Night. Ich bin Oliver Behrendt, übergebe jetzt an meinen Kollegen Thorsten Adolfs.
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2: Mit Thorsten Adolfs. Guten Tag. Ungefähr 4 Jahre nach den Anschlägen auf die Nord Stream Gaspipelines beginnt in diesen Minuten in Hamburg der Prozess gegen den ersten Tatverdächtigen, einen ehemaligen ukrainischen Armeeoffizier. Der Mann soll die Anschläge mit vorbereitet und später vor Ort auch koordiniert haben. Der Fall ist politisch brisant, denn die Bundesanwaltschaft glaubt, dass die Angeklagten im Auftrag staatlicher ukrainischer Stellen gehandelt haben. Präsident Zelensky bestreitet das. Weitere Infos von Marc Weiß.
3: Beide Pipelines am Boden der Ostsee waren für den Transport von russischem Gas nach Deutschland bestimmt. Sie zu zerstören bedeutete, dass Russland damit kein weiteres Geld mehr für die Kriegskasse verdient. Aus Sicht der Ukraine wäre das ein durchaus nachvollziehbares Ziel, denn zum Zeitpunkt des Anschlages gab es schon massive russische Angriffe auf das Land. Zelensky dementiert trotzdem. Damals hatte Russland aufgrund der westlichen Sanktionen den Gashahn zwar schon zugedreht, möglicherweise sollte dieser Anschlag aber dafür sorgen, dass er auch auf keinen Fall mehr aufgedreht wird. Den Ermittlern zufolge soll der heute vor Gericht stehende Ex-Offizier mit einer kleinen Gruppe aus Berufstauchern, einem Sprengstoffexperten und einem Bootskipper mit gefälschten Pässen eine Yacht gemietet und damit aufs Meer gefahren sein. Um den 22. September herum sollen die Männer dann Sprengsätze mit Zeitzündern an den Pipelines befestigt haben. Am 26. September explodierten sie. Die Explosionen ereigneten sich in der dänischen und in der schwedischen Wirtschaftszone der Ostsee. Der Prozess darf trotzdem in Deutschland stattfinden, weil die Pipelines in Mecklenburg-Vorpommern enden und die Folgen dieser Tat damit vor allem Deutschland betreffen.
2: Und jetzt weitere Meldungen im Überblick. Der Immobilieninvestor René Benko darf vom Gefängnis in den Hausarrest wechseln. Er muss dort aber eine Fußfessel tragen. Das hat das Innsbrucker Landgericht entschieden. Benko soll seine Gläubiger massiv finanziell geschädigt haben. Außerdem werden dem 49-Jährigen Betrug, Untreue und Bankrott vorgeworfen. In weiten Teilen Griechenlands wüten Unwetter. An vielen Orten wurden Straßen, Geschäfte und Häuser überflutet. Auf 2 Inseln fiel der Strom aus. Auch der Fährverkehr ist eingeschränkt. Auf Kreta und in der Nähe der Hauptstadt Athen wurden die Menschen aufgefordert, in ihren Wohnungen und Häusern zu bleiben. Die Polizei hat eine Mitarbeiterin der JVA Geldern festgenommen. Sie soll mit Drogen gehandelt haben. Außerdem wird nach Angaben der Staatsanwaltschaft Kleve gegen 4 Insassen der JVA ermittelt. Nach dpa-Informationen kam der Hinweis auf die mutmaßlichen Drogengeschäfte der Frau von der Anstaltsleitung. Aktivisten haben in der vergangenen Nacht einen Castortransport ausgebremst. Sie seilten sich auf der A31 bei Dorsten von einer Autobahnbrücke ab. Mit einem Banner unter dem Motto "Stoppt den Scheiß" wollten sie ein klares Zeichen gegen Atomkraft setzen. Die Polizei war schnell vor Ort und nahm die 3 Aktivisten in Gewahrsam. Der Castortransport kam deshalb mit Verzögerung in Ahaus an. Das Thema wird NRW noch eine ganze Weile begleiten. Insgesamt müssen 152 Castorbehälter von Jülich nach Ahaus gebracht werden, weil sie quer durchs Land gefahren werden, müssen sich Pendler und Reisende immer wieder auf Störungen oder kurzzeitige Umleitungen einstellen.
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2: Es gibt heute Sonne und Wolken. Die Werte steigen bis zum Nachmittag auf 16 bis 19 Grad. Im Moment ist es aber noch relativ frisch. Arnsberg meldet 9 Grad und Wesel 11. Morgen geht's rauf bis auf 21 Grad. Der Tag startet mit Frühnebel. Später kommt die Sonne dann immer besser durch.
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2: Und das sind die Staus mit dem größten Zeitverlust. A3 Arnheim-Köln zwischen Dienstlaken Süd und Duisburg-Wedau. 6 Kilometer 18 Minuten. A4 Aachen-Köln zwischen Kreuzköln-West und Köln-Eiffeltor. 5 Kilometer 25 Minuten mehr. Und nochmal die A4. Olpe-Aachen zwischen Kreuzköln-Ost und Köln-Eiffeltor. 7 Kilometer. Da kommt eine Viertelstunde dazu.
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0: Hallihallo, ein Hit hat die niederländische Band Golden Earring Anfang der 70er an die Spitzen der weltweiten Charts katapultiert, Radar Love. Und die Nummer kam nicht nur bei den Musikfans richtig gut an, sondern auch bei den Doobie Brothers und Santana. Die verpflichteten die Gruppe nämlich als Vorband bei ihren US-Tourneen. Und jetzt genießen wir diesen einzigartigen 5-minütigen Rocksong aus den Niederlanden. Euch einen schönen Mittwochvormittag.

0: Anfang der 1970er Jahre als Songwriter unter anderem für Elvis Presley gearbeitet und ist dann kurze Zeit später ein super erfolgreicher Country-Musiker geworden, der zahlreiche Nummer-1-Hits gelandet hat. Unter anderem 1980 diesen vorzüglichen Hit hier, I Love a Rainy Night. Eddie Rabbit, der Kerl hatte quasi ein Abo auf Nummer-1-Hits in den US-Country-Charts. Ganze 16 Mal landete er auf dem Spitzenplatz. Und hier kommt auch schon der nächste Nummer-1-Hit aus den USA von Simon & Garfunkel, Miss Robinson.
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0: Na, habt ihr euch gerade auch beim ganz laut Mitsingen ertappt? Also bei dem Song kann man einfach gar nicht anders, oder? Steam mit Na Na, Hey Hey, Kiss Him Goodbye.
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0: Über unsere Homepage radiomixtape.de und auch über unsere Studio-Hotline 0800 65 75 85 0 erreichen uns gerade so viele Geburtstagsgrüße, denn am 29. 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Manuel hört uns zum Beispiel in Berlin und ist schon seit der ersten Stunde im Jahr 2025 dabei.
2: Ach ja, Radio Mixtape, kann mich noch gut daran erinnern, wo euer Sender geboren wurde. 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
1: Jetzt macht euer Radio mal schön laut, denn hier kommt ein Song, der euch garantiert ein Lächeln ins Gesicht zaubern wird. Hier sind die Bellamy Brothers mit Let Your Love Flow.

0: 8 Jahre lang in Deutschland gewohnt, zuerst mit ihren Eltern und den Geschwistern, später gemeinsam mit ihrem Bruder. Jennifer Rush bei Radio Mixtape. Sehr, sehr cool übrigens, wie sie mal Deutsch gelernt hat. Als sie noch ein kleines Mädchen gewesen ist, hat sie nämlich im Fernsehen immer das Sandmännchen angeschaut und dadurch die deutsche Sprache gelernt. Ja, das hat sie mal in einem Interview erzählt.
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0: immer wieder eine herrliche Nummer. Styx mit Boat on the River hier bei Radio Mixtape. Das ist der Mittwochvormittag mit Oliver Behrendt. Und mein Kollege Stefan Kaiser steht schon parat, denn er übernimmt gleich hier nach 12. Grüß dich, lieber Stefan.
1: Das mache ich, Kapitän Oliver, Boat on the River. Ne?
0: Ich glaube, wenn ich der Kapitän wäre, dann wären wir wahrscheinlich eher auf der Titanic und würden sinken. Lass das besser bleiben, lieber Stefan. Davon habe ich so gar keine Ahnung. Lassen wir das mal lieber. Weißt du denn, was heute übrigens für ein besonderer Tag ist?
1: Du wirst es mir jetzt sagen, mein Lieber.
0: Feiertag für mich, glücklich trotz Glatzetag.
1: Nein.
0: Doch.
1: Wobei, du hast ja gar keine richtige Glatze. Das ist ja. Ein paar Härchen sind ja noch da,
0: also
1: wenn ich das mal so bemerken darf.
0: 5 Stück, wenn ich damit zum Friseur rennen würde, die würden sich alle totlachen, würden sagen, warum kommst du bitte schön her? Da bin ich ja in 3 Sekunden fertig mit der Schneidemaschine.
1: Jetzt mal wirklich unter uns, muss man das eigentlich pflegen, die 5 Härchen? Nö. Muss man da irgendwas mit machen? Oder?
0: Duschgel, drüber rubbeln, anziehen und dann zur Arbeit fahren. Problem erledigt. Okay. Ich muss nichts da. Nein, gar nichts. Guck mal, ich brauche kein Gel, ich brauche keinen Schaumfestiger oder sonst was. Bei mir sitzt die Frisur immer, egal bei welchem Wetter. Vor allen Dingen auch bei stürmischem Wind. Stört mich nicht.
1: 3 wettertaft. So, ich guck mal, was wir gleich nach 12 machen. Wir feiern genau wie du auch ein paar schöne Geburtstage. Cliff Richard nehmen wir auch noch mal rein. Der wird ja heute 86. Mhm. Boney M. Hat jemand heute auch Geburtstag von Boney M. und von Nazareth auch. Also, wir haben eine pickepackevolle Geburtstagsliste an diesem 14. Oktober. Olli geht jetzt in die Mittagspause. Ich entlasse dich mal wieder und wünsche dir eine schöne Haarpflege.
0: Ja, danke schön, lieber Stefan. Und apropos Geburtstag, wenn ihr noch Geburtstagswünsche rüberschicken wollt oder vielleicht noch ein paar Songs zu unserem Geburtstagsmixtape für den 29. Oktober beisteuern wollt, gerne auf radiomixtape.de. Ich bin jetzt raus. Viel Spaß mit Stefan. Bis morgen früh ab 6.
1: Tschüss.

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6: Mein Kollege Stefan Kaiser begleitet euch gleich durch die Mittagszeit mit richtig toller Musik vom Godfather of Punk. Iggy Pop mit The Passenger. Und er hat den King of Pop mit dabei, Elvis Presley mit Can't Help Falling in Love. Ich bin Oliver Behrendt. Wir hören uns morgen früh wieder. Bis dahin.
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8: Mit Thorsten Adolfs. Guten Tag. Es war eine Schreckensnachricht für viele Gläubige. Papst Leo XIV. Ist an Lungenkrebs erkrankt. Einen Tag nach seiner Operation erholt sich der 71-Jährige im Krankenhaus. Der Pontifex habe eine ruhige Nacht verbracht, teilte der Vatikan mit. Etwa eine Woche soll der Papst im Krankenhaus bleiben. Malte Albrecht aus dem News-Team, wie geht's ihm denn?
9: Das müssen wir noch abwarten. Erst im Laufe des Tages soll es weitere Infos zum Gesundheitszustand des Papstes geben. Gut ist ja, dass der bösartige Tumor früh entdeckt wurde, aber ein Teil des rechten Lungenflügels musste entfernt werden. Der Eingriff dauerte rund 1,5 Stunden und verlief nach Aussage der Ärzte erfolgreich und ohne Komplikationen. Erst am Sonntag hatte Leo, der sich immer fit hält mit Tennis, Schwimmen und regelmäßigen Übungen, völlig überraschend erklärt, er habe einen Lungenknoten. Mit welcher Therapie es jetzt weitergeht, ist noch offen. Das hängt entscheidend davon ab, ob noch Krebszellen in seinem Körper vorhanden sind. Bisher hat sich der Vatikan zu diesen Details nicht geäußert.
8: Und wie groß ist die Anteilnahme?
9: Sehr groß. Viele Gläubige sind zur Gemelli-Klinik in Rom gekommen, blicken nach oben in den 10. Stock, wo Leos Krankenzimmer ist. Viele beten da natürlich für ihn. Es gibt überall Gottesdienste, auch in der Krankenhauskapelle. Und aus aller Welt treffen Genesungswünsche für den Papst ein, unter anderem von US-Außenminister Rubio und Bundespräsident Steinmeier. Von ihm hieß es, er sei besorgt, die Stimme des Papstes zu den aktuellen Fragen und Herausforderungen unserer Zeit sei für viele Menschen von besonderer Bedeutung.
8: Dankeschön, Malte. Und jetzt weitere Themen im Überblick. Union und SPD haben die umstrittene Zuckersteuer auf den Weg gebracht. Laut Finanzministerium sollen die Einnahmen einen Beitrag zum Gesundheitsschutz von Kindern und Jugendlichen leisten. Ein Teil soll auch an die gesetzliche Krankenversicherung gehen. Der Bund erwartet nächstes Jahr dadurch Mehreinnahmen von 690 Millionen Euro. In Hamburg hat ein Prozess um die Anschläge auf die Nord Stream Pipelines in der Ostsee begonnen. Angeklagt ist ein Ukrainer. Er soll als Offizier einer Spezialeinheit Drahtzieher der Sabotage Aktion gewesen sein. Einem seiner Anwälte soll er kurz nach der Festnahme gesagt haben, er könne nicht sagen, was er getan habe, aber er habe es auf Befehl getan. Die deutschen Maschinen- und Anlagenbauer schauen wieder optimistischer in die Zukunft. Jedes dritte Unternehmen beschreibt die aktuelle Lage als gut oder sehr gut. Nach Einschätzung des Branchenverbandes VDMA geht der Jobabbau in vielen Unternehmen aber weiter. Der Immobilienmarkt ist mächtig in Bewegung. Während die Preise in den großen Metropolen kaum noch zulegen, rücken andere Regionen stark in den Fokus, zum Beispiel das Ruhrgebiet. Das steht in einer Analyse von Immowelt. Demnach mussten Käufer in allen 11 kreisfreien Städten des Reviers für Eigentumswohnungen mehr bezahlen als noch vor einem Jahr. Im Schnitt lag das Plus bei fast 6%. Essen ist mit einem Anstieg von 6,5% dabei der Spitzenreiter in der Region. In beliebten Großstädten wie Köln und Frankfurt legten die Preise dagegen nur noch leicht zu. begründet wird das mit den hohen Zinsen und den begrenzten Budgets der Käufer. Viele Leute würden deshalb auf andere Regionen wie eben das Ruhrgebiet ausweichen, heißt es. Dort gäbe es bei den Quadratmeterpreisen noch etwas mehr Spielraum.
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8: Es geht mit Sonne und Wolken durch den Nachmittag. Die Werte steigen auf 16 bis 19 Grad. Detmold meldet im Moment 14 Grad und Düsseldorf 15. Morgen geht's rauf bis auf 21 Grad. Der Tag startet mit Frühnebel. Danach ist die Sonne wieder gut mit dabei.
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8: Das sind die Staus mit dem größten Zeitverlust. A4 Aachen-Köln zwischen Kreuzköln-Ost und Köln-Eiffeltor 6 Kilometer 31 Minuten. Die A4 Olpe-Aachen zwischen Kreuzköln-Ost und Köln-Eiffeltor 8 Kilometer 24 Minuten mehr. Und A30 Osnabrück-Rheine zwischen Lotte und Langenbeck 4 Kilometer. Da kommen 11 Minuten dazu.
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10: Es ist kurz nach 12. Ganz lieben Dank nochmal an den Kollegen Olli vom Vormittag und vom Morgen. Ja, das haben wir mit den Haaren ja jetzt geklärt und der Haarpflege. Was für ein Tag heute, dieser Mittwoch. Ich freue mich übrigens, dass das Wetter wieder ein bisschen besser geworden ist. Gestern war ja so ein kleiner Einbruch wettermäßig, aber jetzt haben wir doch offenbar sowas wie goldenen Herbst, auch Richtung Wochenende. Da starten wir doch mal mit großen Tracks. Gleich Elvis Presley, Can't Help Falling in Love with You. Kennen wir auch noch von den Pet Shop Boys. Und das ist der fantastische Iggy Pop und The Passenger. Schönen Mittwochnachmittag mit uns.

0: Pretenders, Don't Get Me Wrong, Mittagszeit in NRW mit der richtigen Musik dazu jetzt von Michael Jackson.
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0: Wusstet ihr, dass einer der größten Popsongs aller Zeiten ein echtes Pappnasenprojekt war, im wahrsten Sinne des Wortes? Denn für seinen Hit Billie Jean von 83 wollte Michael Jackson unbedingt diesen völlig neuartigen, extrem intimen Sound für sein Vocal-Intro haben. Ja, was macht man da? Da fragt man einen talentierten Tontechniker. Bruce Sweden hieß er damals und der hatte die Lösung. Er rollte kurzerhand eine lange Pappröhre zusammen, durch die Michael Jackson dann den Text höchstpersönlich einsingen musste. Klingt ein bisschen bescheuert, hat aber funktioniert und Musikgeschichte geschrieben. Das Ergebnis dieses genialen Papp-Experiments hört ihr jetzt.

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0: The Beautiful South und Everybody's Talking. Im Original kommt das Ganze aus den 60ern, aber diese Version, die lieben wir doch. Aus Mitte der 90er, schöne Mittagszeit hier in Nordrhein-Westfalen mit Radio Mixtape. Der Soundtrack deines Lebens, mein Name ist Stefan Kaiser. Nena ist ja wieder ganz viel unterwegs. Es ist ja schon so eine kleine Diva oder auch eine etwas größere Nena. Die mag, hat sie mal erzählt, absolut keine bunten Möbel und lässt Backstage immer alle Sofas mit weißen Bettlaken überziehen. Aber wenn sonst gesundheitlich alles in Ordnung ist, Steffi und Thorsten jetzt mit weiteren Nena-Facts.
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2: Die Stones, Ballons und Kalter Krieg. Plötzlich ein Welthit.
3: 99 Luftballons, das klingt ja erstmal fast harmlos, ein bisschen bunt, ein bisschen poppig, ein bisschen NDW. Tatsächlich steckt dahinter aber eine ziemlich scharfe Kalter Krieg-Parabel.
4: Die Idee kam Gitarrist Carlo Kages 1982 bei einem Rolling Stones Konzert in West-Berlin.
5: Und Mick Jagger hat dann irgendwann am Ende, glaube ich, von der Show ganz viele Luftballons steigen lassen. Und die sind hoch in den Himmel geflogen und Berlin, die Mauer gab es damals noch. Und in dem Moment hatte Carlo diesen Impuls, die fliegen da jetzt über die Mauer und was ist, wenn das jemand falsch versteht? Ist dann sofort nach Hause und hat das Ding geschrieben.
3: Und genau daraus wurde dann diese Geschichte. 99 Ballons werden fehlinterpretiert. Militär und Politik drehen durch und am Ende eskaliert alles komplett. Ein Popsong über Missverständnisse, Aufrüstung und die absurde Logik des Kalten Krieges.
4: Dass das weltweit so gezündet hat, ist eigentlich erstaunlich. Ein deutscher Song, sehr deutscher Text, sehr deutsche Zeitstimmung und trotzdem wurde daraus ein internationaler Hit. In den USA sogar bis auf Platz 2.
3: Unter anderem dank, Achtung, Christiane F. Die promotete gerade ihren Bestseller Wir Kinder vom Bahnhof Zoo auch in Amerika. Dort war sie in Los Angeles bei Kult-DJ Rodney Bingenheimer zu Gast und drückte ihm die Single in die Hand.
5: Dann hört er sich die Luftballons an und war vollkommen hin und weg und hat dann jeden Tag auf seiner Radiostation das, glaube ich, 8 bis 10 Mal gespielt und dann am anderen Radiostation das auch gemacht. Und so war das wie so ein Schneeball, der immer größer wurde.
4: Ein Antikriegssong im NDW-Gewand also. Selten klang Apokalypse so eingängig. Hier ist Nena mit der Story, wie ein paar Ballons den Weltuntergang provozierten. 99 Luftballons.
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1: Gleich gehen wir wieder in den Garten. Das machen wir mit ganz kompetenter Begleitung von unserer Garten-Katrin, unserer Gartentante. Vorher gibt's noch F.R. David.

0: Marshall Hayne Ende der 70er und Dancing in the City. Das Peter Gunn-Theme mit den Blues Brothers gibt's gleich für euch an diesem Mittwoch. Garteninfluencerin und vierfache Spiegel-Bestseller-Autorin Katrin Iskamp, die begleitet uns ja auch schon seit Beginn hier unseres Senders und wir werden ja jetzt ein Jahr alt, also auch mit ihr bald höchste Zeit groß zu feiern, aber zwischendurch wollen wir natürlich die Gartentipps nicht vergessen und ihr sollt nicht vergessen, sie live zu sehen, denn Katrin ist ja ständig auf Tournee, wenn sie nicht gerade im Radio moderiert bei uns, zum Beispiel die nächsten Termine, der 2. November, das ist ein Montag, in Hamm in der Werkstatthalle im Maximilian Park. Und am Dienstag, den 3. November, seht ihr Katrin Iskamp live in Düsseldorf im Savoy Theater.
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2: Ja, Laub ist ein wertvoller Rohstoff, um die Beete zu mulchen, jetzt im Herbst. Auf dem Rasen darf das Laub bei mir allerdings nicht liegen bleiben, damit der Rasen weiter Luft bekommt. Und daher wird auf dem Rasen gerecht mit einem Laubbesen und das Ganze per Hand, das spart das Fitnessstudio. Und bitte, ihr Lieben, holt nicht diese furchtbaren Laubbläser raus, sonst kann es passieren, dass eure Nachbarn der Gruppe A und B zu Gruppe C mutieren bei dem Krach. Das kann man einfach nicht aushalten. Und der Igel und die vielen kleinen Tiere im Garten danken es euch auch. Es wäre klasse, wenn ihr noch einen kleinen Haufen irgendwo im Garten in der Ecke einfach liegen lasst an Laub. Da versteckt sich gerne über den Winter dann auch der Igel. Und in den Blumenbeeten bleibt das Laub bei mir einfach liegen. Da mache ich gar nichts. Wunderbarer Schutz auch für den Winter.
3: Wie sie es gesagt hat, der Rasen wird gerecht.
2: Ja, mit viel Liebe.
3: Katrin Iskamp, die Rächerin der Rasenfläche.
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0: Etwas mehr als 2 Wochen ist es jetzt her, dass die Backstreet Boys Düsseldorf sowas von crazy gemacht haben, aber es war einfach nur schön.
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0: Vielleicht kommen sie ja bald wieder, ja. Soundtrack des Lebens kommt jetzt von Cliff Richard, Sir Cliff Richard. Und sein Leben, das wird heute 86 Jahre alt. Obwohl bei ihm muss man sagen, 86 Jahre jung, denn der Brite ist fit wie eh und je, steht nach wie vor im Studio und plant sogar eine neue Welttournee. Es ist unglaublich. Und man hat ihn mal gefragt, wie kommt er denn an sein jugendliches Aussehen, auch mit 86? Hat er verraten, der tägliche Verzehr von Olivenöl und das strikte Verbot von Gemüsesmoothies sollen da sehr hilfreich sein. Ah ja, sein unsterblicher Feelgood-Klassiker Summer Holiday von 1963. Alles Gute zum 86. Cliff Richard.

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0: Musik aus dem genialen Kultfilm Footloose gibt's gleich nach eins. Und Umberto Tozzi hat auch so ein ganz klein bisschen Sommer-Italien-Stimmung für euch dabei. Alles gleich nach eins, nach den News.
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2: Mit Christian Böder, schönen guten Tag. Kinder und Jugendliche lieben sie, viele Eltern hassen sie. Social-Media-Plattformen wie TikTok oder Snapchat. In Deutschland sollen sie jetzt für Kinder unter 13 Jahren verboten werden. Das sieht der 12-Punkte-Plan von Bundesfamilienministerin Prien vor, der jetzt vom Bundeskabinett beschlossen wurde. Danny Hoppe aus dem News-Team. Wann das Verbot kommt, ist aber noch unklar.
3: Genau, denn es wurde noch kein konkretes Gesetzesvorhaben verabschiedet, sondern nur eine Absichtserklärung. Auf EU-Ebene wird ja auch gerade über entsprechende Pläne beraten. Bis man da zu einer Lösung kommt, kann aber noch einige Zeit vergehen, weil sich da das EU-Parlament und die Mitgliedsländer auf eine einheitliche Linie und ein Mindestalter einigen müssen. So lange will man in Berlin nicht warten und plant deshalb die heute beschlossene Übergangsregelung für Deutschland. Die sieht halt vor, dass unter 13-Jährige grundsätzlich keine sozialen Netzwerke nutzen dürfen. Für 13- bis 18-Jährige soll das eingeschränkt möglich sein, zum Beispiel was die Nutzungsdauer und die Funktionen angeht.
2: Prien hat ja noch weitere Eckpunkte vorgelegt. Wie sehen die denn aus?
3: Also auf EU-Ebene will sich die Bundesregierung dafür einsetzen, dass auch suchtfördernde Designs verboten werden sollen. Da geht es zum Beispiel um das Endlosscrollen. Und auch an suchtfördernde Algorithmen will man dran. Und dann geht es aber auch um die Medienkompetenz und die Verantwortung der Eltern. Das meldet das Nachrichtenmagazin Politico und beruft sich auf Priens Eckpunktepapier. Demnach geht es zum Beispiel um ein KI-Seepferdchen, eine Kinder-Online-Wache, eine Aufklärungskampagne für Eltern und Vorschulkinder und auch mehr Medienbildungs- und Beratungsangebote.
2: Vielen Dank, Danny. Und hier haben wir weitere Nachrichten kompakt zusammengefasst. In Hamburg ist der Prozess rund um die Sabotage der Nord Stream Pipelines in der Ostsee vor rund 4 Jahren angelaufen. Angeklagt ist ein 50-jähriger Ex-Offizier der ukrainischen Streitkräfte. Er soll die Sprengung der Erdgasleitung mitentwickelt und das Sabotageteam angeführt haben. Papst Leo XIV. Ist an Lungenkrebs erkrankt. Aktuell erholt sich das 71-jährige Oberhaupt der katholischen Kirche im Krankenhaus nach einer OP. Etwa eine Woche soll der Papst im Krankenhaus bleiben. Die Bundesregierung hat den Gesetzentwurf für die sogenannte Zuckersteuer auf den Weg gebracht. Wegen ihrer gesundheitsschädigenden Wirkungen sollen ab kommenden Jahr auf Getränke mit starkem Zuckergehalt wie Softdrinks, Fruchtnektar oder Energydrinks ein Steuersatz zwischen 26 und 32 Cent pro Liter fällig werden. Die Regelung ist noch jung, aber sie bleibt. Verkehrssünder können nicht einfach ihre Punkte in Flensburg weitergeben. Wenn sie es tun, droht weiter ein Bußgeld. Das Bundesverfassungsgericht in Karlsruhe lehnte eine Verfassungsbeschwerde in der Sache ab und bestätigte nochmal das Verbot für den Handel mit Punkten, das seit 3 Monaten bundesweit gilt. Zur Begründung hieß es von den Richterinnen und Richtern, die Änderung im Straßenverkehrsgesetz sei eine Reaktion auf falsche Selbst- oder Fremdbezichtigung bei der Vergabe von Punkten. Es sei eine weit verbreitete Praxis, die Punkte gegen Geld abzugeben. Man sehe in der Beschwerde allerdings nicht, dass mit der Regelung Grundrechte verletzt oder die Bußgelder zu hoch seien. Wer beim Handel mit den Punkten in Flensburg erwischt wird, dem drohen Geldstrafen von bis zu 30.000 Euro.
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2: Am NRW-Himmel gibt es im weiteren Tagesverlauf nur wenige Wolken, dazu bleibt es trocken. Die Tageshöchstwerte liegen bei 16 Grad in Münster und 18 Grad in Bonn.
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2: Hier haben wir die Staus auf den NRW-Autobahnen, wo es aktuell am längsten dauert. A4 Aachen Richtung Köln. Zwischen Frechen Nord und Köln-Eiffeltor eine halbe Stunde mehr. Dann nochmal die A4 jetzt Olpe Richtung Aachen. Zwischen Kreuzköln Ost und Eiffeltor 15 Minuten mehr. Die A30 Osnabrück Richtung Rheine zwischen Lotte und Ibbenbüren West 20 Minuten mehr und die A61 Koblenz Richtung Mönchengladbach zwischen Rheinbach und Swisttal 25 Minuten obendrauf.
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0: So, kurz nach eins, Stefan Kaiser hier. Man hört diesem Song jetzt hier von Kenny Loggins aus den 80ern gar nicht an, dass der unter ganz großen Schmerzen entstanden ist. Ja, Kenny Loggins hat diese Partyhymne mit gebrochenen Rippen geschrieben und sein Songwriter-Kollege war auch nicht besser dran. Der hatte eine heftige Halsentzündung und Fieber, als dieser Song entstanden ist. Hört man ihm irgendwie gar nicht an. Footloose aus dem Kultfilm von 1984. Damit euch einen schönen Nachmittag hier in NRW an diesem Mittwoch, an diesem 14. Oktober. Schön, dass ihr dabei seid. Schöne Mittagspause mit uns. Und jetzt.

0: Bisschen Italien-Herbstferien-Feeling. Ja, Herbstferien kommen ja bald erst, aber so der goldene Oktober, das hat ja schon so ein bisschen geklappt. Ti amo mit Umberto Tozzi.
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0: Ganz genau wird dieser Geburtstag sein am Donnerstag, den 29. Oktober. Aber wir freuen uns, dass ihr uns schon vorher gratuliert. Ihr, die Hörerinnen und Hörer mit einer Sprachnachricht über radiomixtape.de und ganz viele Kolleginnen und Kollegen der NRW-Lokalradios. Das ist ja unser ganz, ganz großer Verbund mit 44 NRW-Lokalradios in Nordrhein-Westfalen. Und einer davon ist Radio WMW, der Lokalsender für den Kreis Borken.
2: Hallo, Sina Kolpers und Daniel Krawinkel hier aus der Morningshow bei Radio WMW.
3: Wir wünschen Radio Mixtape zum ersten Geburtstag natürlich von Herzen alles, alles Gute. Ich stelle mir ja beim ersten Geburtstag immer irgendwie so ein Wesen vor, was schon so ein paar Zähnchen hat. Ne? Laufen können wir vielleicht auch schon.
2: Ja, es geht so langsam los. Es gibt jetzt also bald die erste harte Nahrung und nicht mehr nur Schnuller und Milch. Ne?
3: Ja, und witzigerweise ist die Musik ja alles andere als ein Jahr alt, die wir spielen bei Mixtape. Da ist alles dabei. Wir wünschen euch, dass ihr diesen Mix so toll beibehaltet und wir noch ganz viele Geburtstage zusammen feiern können.
2: Herzlichen Glückwunsch nochmal.
0: Dankeschön, ihr beiden. Und liebe Grüße zu Radio WMW, der Westmünsterlandwelle in den Kreis Borken.
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0: Poison mit Alice Cooper, die Mittagsshow hier an diesem Mittwoch mit Stefan Kaiser.
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0: Heute ist Geburtstag. Ja, wir feiern Justin Haywood, der legendäre Frontmann der Moody Blues. Der hat heute seinen 80. Geburtstag. Herzlichen Glückwunsch. Der Sänger und Gitarrist ist ja der letzte lebende Musiker der klassischen Besetzung der Moody Blues. Und er hat uns 1967 diesen einen unsterblichen Song geschenkt, Nights in White Satin. Und Rainer aus Hövelhof in OWL, der hat sich auch den Song gewünscht, passend zum Geburtstag von Justin Haywood. Und da werden viele Erinnerungen wach. Nicht wahr, Rainer?
2: Ja, eine ganz tolle Jugendzeit. Die haben wir verbracht in einer Gruppe, eine Jugendgruppe im Jugendheim in Hövelhof. Das nannte sich damals die katholische Jugend, gibt es leider heute nicht mehr. Eine unbeschwerte Jugendzeit, wo man die ersten Tänze gewagt hat. Bei Night in White Satin war das nicht so schwer, da wurden nur geschwurft. Oder auch Rod Stewart's Sailing, das waren so wirklich die Platten, wo dann die Tanzfläche voll war. Ja, es war einfach eine schöne, unbeschwerte Zeit, die wir genossen haben. Also ich wünsche das eigentlich den Jugendlichen von heute, dass die auch so eine unbeschwerte Jugend erleben können, wie wir es hatten und nicht nur vom Computer sind oder irgendwelche Spiele machen mit den neuen Medien. Das Leben ist einfach viel zu schön, als würde man sich die Jugend so versauen lassen. Ne?

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1: Der große David Bowie war ein Riesenfan von Mott the Hoople und hat denen sogar einen Song geschenkt. Ha! Das will ich auch mal erleben, dass man mir einen eigenen Song schenkt. Aber gut, 1972, All the Young Dudes, Mott the Hoople.

0: Übrigens, der Lieblingssong meiner sehr geschätzten Kollegin Lissy Ishak hier aus dem Moderatorenteam von Radio Mixtape. Irene Cara und Fame von 1980, der Titelsong natürlich zum legendären Film.
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0: Hallo, ich bin Stefan Kaiser. Die Polizei, die warnt aktuell vor einer Masche, mit der Einbrecher testen, ob Wohnungen länger leer stehen. Gerade jetzt in den Herbstferien vielleicht ein Thema. Dafür klemmen sie Fäden oder kleine Plastikteile zwischen Tür und Rahmen. Wird die Tür dann geöffnet, verschwinden sie. Bleiben sie über längere Zeit an Ort und Stelle, kann das für Täter heißen, hier ist offenbar niemand zu Hause. Wer sowas an seiner Tür entdeckt, sollte es fotografieren und die Polizei informieren. Ja, gerade jetzt in der dunkleren Jahreszeit gilt, das Zuhause möglichst bewohnt aussehen lassen. Kriminalhauptkommissar Rüdiger Heil vom Landeskriminalamt.
2: Heißt, wir favorisieren da tatsächlich mit Zeitschaltuhren zu arbeiten, dass mit Beginn der Dämmerung Licht im Objekt vorhanden ist.
0: Und ich habe jetzt noch einen, naja, Experten, Hermann Wenning. Hermann war nämlich selber mal Einbrecher, sagt aber heute...
3: Ich habe heute auch noch ein schlechtes Gewissen, also man tut den Leuten schon Angst an und sie können vielleicht nachher auch nicht mehr so unbefangen in der Wohnung sein. Also es ist schon ein schlimmes Verbrechen.
0: Und der Profi-Tipp des Ex-Einbrechers gegen Einbrecher?
3: Zum Beispiel Türen, Fenster sichern mit Pilzkopfverriegelungen oder auch Querverriegelungen bei den Türen. Und Einstiegshilfen sollte man nicht im Garten haben, damit man nicht über den Balkon reinkommen kann. Also Leitern bitte verschließen. Was auch ganz gut wichtig ist, dass die Nachbarn jetzt im Urlaub mal nachschauen. Dass sie sich da auch bemerkbar machen, wenn da Fremde auf dem Grundstück sind. Also eine gute Nachbarschaft kann schon einiges an Sicherheit bringen.
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Die 90er mit den Rembrandts, I'll Be There For You, natürlich der legendäre Titelsong der Serie Friends. Damit wurde das Ding weltberühmt. Jetzt gehen wir zurück in die 60er zu Nancy Sinatra und These Boots Are Made.

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10: Hier ist Radio Mixtape, der Soundtrack deines Lebens, gleich mit Boney M, mit R.E.M. und Talk Talk gibt's auch noch. Alles nach den News um 2.
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12: Mit Christian Böder, schönen guten Tag. Vor 4 Jahren hatte der Anschlag auf die Nord Stream Pipelines in der Ostsee weltweit für Schlagzeilen gesorgt. Vor dem hanseatischen Oberlandesgericht hat heute in Hamburg der Prozess gegen einen der mutmaßlichen Täter begonnen. Es handelt sich um einen 50-jährigen Ukrainer. Marc Weiß aus dem News-Team, ihm wird unter anderem ein Kriegsverbrechen vorgeworfen.
13: Ja, genau. Es geht um die Herbeiführung von Sprengstoffexplosionen, die Zerstörung von Bauwerken und die Störung öffentlicher Betriebe. Weil der Angeklagte die Taten als Offizier der ukrainischen Armee begangen haben soll und auch staatliche Stellen in der Ukraine davon gewusst haben sollen, wird das Ganze als Kriegsverbrechen gewertet. Ziel des Anschlags sei es gewesen, die von Russland nach Mecklenburg-Vorpommern verlaufende Erdgasleitung zu zerstören, um so den russischen Gashandel zu treffen. Der angeklagte Ukrainer war dann im vergangenen Jahr im Adria-Urlaub mit seiner Familie gefasst worden und vor knapp einem Jahr wurde er nach Deutschland ausgeliefert. Seitdem sitzt der Mann in U-Haft. Das Interesse an diesem Prozess ist riesig. Mehr als 100 Journalisten hatten sich im Vorfeld schon angemeldet, unter anderem aus Russland, der Ukraine, den USA, China und auch mehreren europäischen Staaten. Vor dem Gerichtsgebäude gab es heute auch eine Demo von rund 20 Ukrainern. Die haben gefordert, den 50-Jährigen nicht wegen Kriegsverbrechen zu verurteilen. Die Ukraine habe das Recht, sich zu verteidigen, sagte ein Sprecher der Demonstranten.
12: Vielen Dank, Marc. Und hier haben wir weitere Nachrichten in der Zusammenfassung. Nach dem Feuer mit 3 Toten und 5 Verletzten in einem Bochumer Mehrfamilienhaus hat die Polizei einen Verdächtigen festgenommen. Der 41-Jährige sei ein Anwohner und werde nun von der Mordkommission vernommen, teilten die zuständige Polizei und Staatsanwaltschaft mit. Junge Menschen in Deutschland sollen in Zukunft erst ab 14 Jahren Social-Media-Plattformen nutzen dürfen. So steht es im 12-Punkte-Plan von Familienministerin Prien, mit dem sie für mehr Schutz von Minderjährigen im Internet sorgen will. Bei dem Plan handelt es sich erst einmal um eine Gesamtstrategie und nicht um einen Gesetzentwurf. In der Champions League muss der BVB heute im hohen Norden ran, rund 80 Kilometer nördlich des Polarkreises. Am 2. Spieltag der Königsklasse spielen die Dortmunder beim norwegischen Vizemeister FK Bodø Glimt. Danny Hoppe hat den Ausblick.
14: Die Temperaturen in der norwegischen Kleinstadt liegen jetzt schon um den Gefrierpunkt. Dazu wird auf Kunstrasen gespielt, was für die BVB-Profis eher ungewohnt ist. Und der BVB muss auch noch auf Nationalverteidiger Nico Schlotterbeck verzichten. Nach zuletzt 2 Sprunggelenkverletzungen soll er sich auskurieren. Aber es gibt auch Positives. Trainer Nico Kovac hat unter der Woche seinen Vertrag bis 2029 verlängert und er hofft bei Bodø/Glimt auf den 2. Sieg in der Ligaphase. Aber Vorsicht, die Norweger waren in der letzten Saison ein ziemlicher Favoritenschreck. Das bekamen Man City, Atletico und Inter Mailand zu spüren. Und auch der BVB kam zu Hause nicht über ein 2:2 hinaus. Also der BVB dürfte gewarnt sein. Außerdem muss am Abend auch noch der VfB Stuttgart bei Slovan Bratislava ran. Auch die Stuttgarter hoffen beim Außenseiter auf den 2. Sieg im 2. Spiel.
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12: In der 2. Tageshälfte erwartet uns viel klarer Himmel und nur wenige Wolken. Dazu ein schwacher Wind aus dem Westen. Die Tageshöchstwerte liegen zwischen 18 Grad in Aachen und 16 Grad in Gütersloh.
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12: Zum Start des Nachmittages sieht es relativ ruhig aus auf den NRW-Autobahnen. Das hier sind die Staus mit dem längsten Zeitverlust. A4 Aachen Richtung Köln zwischen Kreuz Köln-West und Eiffeltor eine halbe Stunde mehr. Und dann nochmal A4 Olpe Richtung Aachen zwischen Kreuz Köln-Ost und Eiffeltor 15 Minuten mehr. Dann die A30 Osnabrück Richtung Rheine zwischen Lotte und Ibbenbüren-West eine halbe Stunde obendrauf. Und die A40 Venlo Richtung Duisburg zwischen Niederdorf und Wachtendonk 15 Minuten mehr.
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13: Da sind wir wieder top informiert. Dankeschön, Gruß in die Nachrichtenredaktion. Und es ist jetzt 2:15. Schön, dass ihr da seid. Ich habe Matthias unterm Knöpfchen, wie man so schön sagt, unter der 0800 65 85 0. Hallo!
15: Hier ist der Matthias aus Soest und ich wollte euch schöne Grüße zum Geburtstag wünschen. Mein Freund, der hat sich durch Zufall gefunden. Und ich höre euch so etwa seit 3 oder 4 Monaten und bin absolut begeistert. Vor allem, ich bin jetzt 62 und da fühle ich mich jung, dass ihr ganz viele Hörer bekommt. Ich mache immer viel Werbung für euren Sender.
13: Dankeschön, lieber Matthias.

0: Was für eine Stimme, Reibeisenstimme, die gehört Dan McCafferty.
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0: Dan McCafferty war der Frontmann der Band Nazareth oder Nazareth, ganz wie man will, aus Schottland kamen die. Und Dan wäre heute 80 Jahre alt geworden. Und mit dieser Reibeisenstimme hat er die Powerballade Love Hurts 1974 zu dem Hit gemacht, den wir heute so lieben. Eigentlich war der Song im Original von den Everly Brothers, aber erst Dans rauer Gesang gab der Nummer diesen schönen, schmerzhaften Kultstatus. Also Dan McCafferty von Nazareth, heute wäre er 80 geworden. Gleich feiern wir noch einen Geburtstag, und zwar von Boney M. Da hat auch jemand Geburtstag. Alles klar, schönen Mittag euch.

0: Climby, Fisher und Rise to the Occasion. So, Geburtstag Nummer 2 in dieser Stunde von Nazareth. Haben wir gerade einen Geburtstag gefeiert und jetzt gibt's noch einen. Da schmeißen wir die Disco-Kugel an. Marsha Barrett von Boney M. Die feiert ihren 78.
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0: Und anders als Frontmann Bobby Farrell, der hat ja auch oder hätte vor ein paar Tagen Geburtstag gehabt, er ist leider nicht mehr unter uns, aber Marsha hat im Studio damals bei den Aufnahmen zu Daddy Cool oder Rasputin oder Sunny jeden Ton selbst und echt gesungen. Wie geht's ihr heute nach mehreren schweren Krebserkrankungen? Geht's ihr heute zum Glück wieder gut? Ihren Geburtstag feiert sie am liebsten ganz entspannt bei ihrem Lieblingshobby, dem Kochen für Freunde und Familie. Ich glaube, da lade ich mich auch mal ein. Ne? Wir gratulieren, hier ist der Boney M. Klassiker Sunny für euch. Und wir gratulieren Marsha Barrett zum 78.
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1: Und die 60er jetzt mit Janis Joplin. Peace of my heart.

0: Sehr romantisch am Mittwochnachmittag mit Kansas Dust in the Wind. Jetzt wird's ein bisschen lauter, weil heute Abend ab 18 Uhr kommen The Boss Hoss zu euch ins Radio und da werden die Pferde gesattelt. Ja, The Boss Hoss haben ja schon Nordrhein-Westfalen unsicher gemacht und zwar im Sommer bei ihrer riesen Open-Air-Tour. Da waren sie zum Beispiel beim Zeltfestival Ruhr in Bochum oder aber im Amphitheater Gelsenkirchen. Und für die nächsten Wochen sind erstmal so keine Auftritte geplant. Die Band nutzt die kältere Jahreszeit für Songwriting und Studioarbeiten. Und sie haben ja eine wichtige Verpflichtung. Heute Abend 18 bis 19 Uhr Radiomoderator bei Radio Mixtape.
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Aria mit Blondie heute am Mittwoch. Hallo, hier ist Radio Mixtape in Nordrhein-Westfalen über DAB Plus im Web und natürlich über unsere kostenlose App. Jetzt AHA aus den 80ern, The Sun Always Shines on TV. Morten von AHA hat sich ja gerade mit einem Solo-Projekt wieder zurückgemeldet. Im November gibt's ein neues Album und die Single mit seiner Tochter, die läuft ja auch bereits rauf und runter. Aber es geht nichts über die 80er.

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10: Und wir schalten jetzt in unsere Nachrichtenredaktion um 15 Uhr. Aktuelles aus Nordrhein-Westfalen und der Welt. Und die Hits von Kim Wilde, von ABBA und von Seal gibt's gleich danach.
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12: Mit Christian Böder, schönen guten Tag. Zigaretten und auch Limos dürften in Deutschland bald teurer werden, denn die Bundesregierung hat heute den Weg freigemacht für eine höhere Zuckersteuer. Außerdem hat der Finanzausschuss des Bundestages für einen Steueraufschlag für Zigaretten abgestimmt. Danny Hopp aus dem News-Team, schauen wir erstmal auf die Zuckersteuer. Für welche Getränke greift die denn?
13: Also für Getränke mit einem Zuckergehalt ab 5 Gramm pro 100 Milliliter soll ein Steuersatz von 26 Cent pro Liter erhoben werden. Ab 8 Gramm sollen es 32 Cent sein. Die Steuer gilt damit unter anderem für Cola, Limo, Eistee, Energy Drinks, Fruchtnektar oder Saftkonzentrate mit Zuckerzusatz. Ausgenommen sind dagegen alkoholfreie Biere oder Weine, reine Frucht- oder Gemüsesäfte oder ungesüßte Schorlen. Zahlen müssen die Steuer die Hersteller bzw. der Großhandel, aber klar, das dürfte dann auch an uns als Verbraucher weitergegeben werden. Die Bundesregierung setzt mit der Steuer auf zwei Ziele. Zum einen soll mit den Einnahmen der Bundeshaushalt entlastet werden, zum anderen hofft sie, dass die Hersteller in Zukunft auf weniger Zucker setzen, um so vor allem die Gesundheit von Kindern und Jugendlichen besser zu schützen.
12: Und auch die Raucher in Deutschland müssen bald wieder tiefer in die Tasche greifen.
13: Genau, ab dem nächsten Jahr werden die Steuersätze für Zigaretten schrittweise nach oben gehen. Im Jahr 2030 könnte eine Packung mit 20 Zigaretten dann knapp 4 Euro mehr kosten als jetzt. Und auch die Tabaksteuern auf Feinschnitt, also Tabak zum Selbstdrehen, sowie auf Shisha-Tabak und Liquids für E-Zigaretten werden ebenfalls angehoben. Das heißt, auch das wird alles teurer. Die Gründe dafür sind dieselben wie bei der Zuckersteuer, Haushaltskonsolidierung und Gesundheitsschutz. Auch hier will die Bundesregierung vor allem Kinder und Jugendliche durch höhere Preise abhalten.
12: Vielen Dank, Danny. Und hier haben wir weitere Nachrichten in der Zusammenfassung. 4 Jahre nach der Sprengung der Ostsee-Erdgasleitungen Nord Stream 1 und 2 ist in Hamburg der Prozess gegen einen der Haupttatverdächtigen angelaufen. Der 50-jährige ukrainische Ex-Militär soll am Plan der Sabotageaktion mitgewirkt und das Sprengteam angeführt haben. Diesel könnte weltweit bis weit ins kommende Jahr knapp bleiben. Davor warnt die Internationale Energieagentur. Grund sind die Lieferausfälle wegen der Kriege im Mittleren Osten und die rückläufigen Exporte aus Russland und Teilen Asiens. In einer Sondersitzung des Landtags von Sachsen-Anhalt haben AfD und BSW einen gemeinsamen Antrag für ein Ende der Russland-Sanktionen und einen Stopp der Waffenlieferungen an die Ukraine durchgesetzt. Alle anderen Parteien stimmten dagegen. Der Antrag hat allerdings kaum mehr als einen symbolischen Wert, denn Russland-Sanktionen und Ukraine-Hilfen sind Sache des Bundes und der EU. Am Immobilienmarkt in Deutschland bewegt sich aktuell einiges. Während die Preise in den Großstädten kaum noch steigen, sieht das in anderen Regionen mittlerweile anders aus, zum Beispiel im Ruhrgebiet. Das steht in einer Analyse von Immowelt. Demnach mussten Käufer in allen 11 kreisfreien Städten des Reviers für Eigentumswohnungen mehr bezahlen als noch vor einem Jahr. Im Schnitt lag das Plus bei fast 6%. Essen ist mit einem Anstieg von 6,5% dabei der Spitzenreiter in der Region. In beliebten Großstädten wie Köln und Frankfurt legten die Preise dagegen nur noch leicht zu. Begründet wird das mit den hohen Zinsen und den begrenzten Budgets der Käufer.
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12: Am NRW-Himmel gibt es im weiteren Tagesverlauf nur wenige Wolken, dazu bleibt es trocken. Die Tageshöchstwerte liegen bei 16 Grad in Münster und 18 Grad in Bonn.
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12: Aktuell staut es sich auf vielen NRW-Autobahnen, in der Regel aber meist kurz. Hier sind die Staus mit dem längsten Zeitverlust. A4 Aachen Richtung Köln zwischen Kreuz Köln-West und Köln-Eifeltor eine halbe Stunde mehr. Dann die A30 Osnabrück Richtung Rheine zwischen Hellern und Ibbenbüren-West 45 Minuten mehr und die A44 Kassel Richtung Dortmund zwischen Unna-Ost und Kreuz Dortmund-Unna 20 Minuten mehr.
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10: Und was hast du heute so gemacht? Och, ich habe nur den Sheriff auf dem Gewissen. Ach, dann geht's ja. Eric Clapton.

0: Wild UK, gleich die Beatles und hier comes the October Sun.
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0: Und da kümmern sich jetzt zwei sehr kompetente Leute drum, die wissen, was los ist im Land. Kollege Olli Behrendt, der einfach mal wieder vorbeiguckt im Studio. Ich freue mich immer riesig, wenn er einfach mal guten Tag sagt. Aber du sollst jetzt auch was machen für dein Geld. Mhm. Was ist los in NRW? Fangen wir an mit der großen Comedy-Camp-Tour.
2: Ja, von den NRW-Lokalradios. Das Ganze ist heute im Theater am Marientor in Duisburg zu sehen. Ab 19 Uhr erlebt ihr dort Comedians wie zum Beispiel Toni Bauer live.
3: Ich habe den mal gefragt, damals im Auto. Habe ich den gefragt, Opa, wie ist das denn so nach 50 Jahren Ehe? Was hat sich verändert? Ah, Toni, weißt du was? Nicht jeder Abend ist ein Endspiel. Aber auswärts bin ich klasse.
0: Und Toni Bauer ist ja auch Duisburger, übrigens genau wie ich. Na, nur so mal nebenbei bemerkt. Und Karten für die Comedy Camp Tour heute Abend in Duisburg im Theater am Marientor bekommt ihr noch an der Abendkasse. Jetzt gibt's eine Quizshow mit einem Tipp von dir.
2: Wer weiß denn sowas, kennen ja die meisten diese tolle Sendung mit Kai Pflaume im Ersten. Und in der werden ja immer mal wieder Experimente gezeigt vom Physiker Markus Weber. Der ist wirklich mega bekannt. Ja. Ich finde den immer ziemlich cool, wenn der da auftritt und irgendwelche Sachen da macht. Ja, ich habe da so von Physik gar keine Ahnung. Jetzt bringt er seine Leidenschaft für Wissenschaft in seinem ersten Soloprogramm auf die große Bühne. Ich habe da mal was vorbereitet. Ist intelligente Unterhaltung gemixt mit spektakulären Effekten. Stefan, wo ist das Ganze heute zu sehen?
0: Im Stratmanns Theater in Essen. Und die Tickets kriegt er noch an der Abendkasse. Herr Behrendt, vielen Dank fürs Reinschneiden und für die Tipps. Bis später.
2: Bis dann.
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50 Jahre Dancing Queen und der Song hat als erstes ABBA-Video die magische 1 Milliarde Klicks auf YouTube erreicht. 1 Milliarde. Und es gibt noch gute Nachrichten. Die überlebenden Mitglieder von The Cars, die arbeiten heimlich an einem neuen Album, verarbeiten dafür ungelistete Demo-Gesänge und Aufnahmen ihres verstorbenen Frontmanns Rick Ocasek. Also die Pop-Wunder, die nehmen irgendwie alle kein Ende. Von den 70ern von ABBA, Dancing Queen jetzt zu den Cars und Drive für alle, die unterwegs sind. Gute Fahrt mit Radio Mixtape. Hier ist Stefan Kaiser am Mittwochnachmittag.

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1: Und We Will Rock You, war doch klar, oder?

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0: Feels Like Heaven mit Fiction Factory. Der Mittwoch hier in NRW mit Radio Mixtape und einem frisch gewaschenen Auto. Es gibt auch nichts Schöneres, als das Auto in die Waschanlage schmutzig rein und sauber wieder rauszufahren, es sei denn, man heißt Elvis Eifel.
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0: Der kommt offenbar in so einer Autowaschanlage auf die allerverrücktesten Ideen.
2: Man kann doch nicht einfach vom fremden Eigentum was abschneiden. Dann, und jetzt wollen sie uns im Nachhinein noch haftbar dafür machen, dass sie was genommen haben, was sie nicht sollten und dann Schaden durch zugefügt worden ist. Meinen Sie?
3: Ich kann ja nachweisen, dass diese Lappen aus eurer Waschanlage sind. Ich kann Ihnen ja genau zeigen, wo ich sie rausgeschnitten habe.
2: Also ganz ruhig und sachlich. Wissen Sie was? Wir könnten da noch eine Schadenersatzklage stellen.
3: Ach, ich bin doch schon geschädigt.
2: Ja, wir sind erstmal geschädigt und dann kommen Sie an zweiter Stelle. Für sowas habe ich echt kein Verständnis. Wirklich nicht. Nee.
0: Aus so einer Idee musste erstmal kommen. Fensterlappen aus der Waschanlage rausschneiden. Okay, Elvis Eifel halt. Die ganze Folge gleich.
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0: Tina Turner, We Don't Need Another Hero. Jetzt kommt unser Waschstraßenheld. Weil ich dachte eigentlich bis jetzt immer, Autowaschanlagen sind zum Autowaschen da. Von wegen.
1: 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Elvis ruft an.
2: Ja, schönen guten Tag. Ich stecke so ein bisschen da in der Bretagne mit Ihrer Waschanlage, mit dieser Textilwaschanlage.
3: Ja.
2: Und ihr habt ja jetzt da seit einiger Zeit diese neuen Waschbürsten, diese Textil, das ist so
3: ja.
2: Lappen, das soll gut sein für Lack und fürs Auto. So.
3: Ja, besser auf jeden Fall als die alten waren.
2: Muss ich sagen, hat beim Auto tadellos funktioniert.
3: Ja.
2: Bin sehr zufrieden. Ich habe nur beim letzten Mal meiner Frau, habe ich gedacht, tue ich einen Gefallen und habe jetzt mit der Schere so ein paar von diesen Lappen aus eurer Waschbürste rausgeschnitten.
3: Ja.
2: So eine gute Handvoll.
3: Ja.
2: Und da habe ich gesagt, Mensch, Sigrid, dann putzt damit die Wohnzimmerfenster, das geht super. So, hat aber nicht geklappt, weil jetzt haben wir Streifen und Kratzer auf den Wohnzimmerfenstern, nachdem sie da gescheuert hat, wie noch was. Wer kommt mir denn dafür auf für den Schaden?
3: Ja, das weiß ich nicht. Wir wahrscheinlich nicht.
2: Ja.
3: Man kann doch nicht einfach vom fremden Eigentum was abschneiden. Dann, und jetzt wollen sie uns im Nachhinein noch haftbar dafür machen, dass sie was genommen haben, was sie nicht sollten, und dann Schaden durch zugefügt worden ist, meinen sie?
2: Sie müssen sich mal meine Wohnzimmerfenster angucken, die sind fast blind.
3: Ja,
2: so, da sind so lauter kleine Scheuerkratzer drauf jetzt.
3: Also,
2: guter Mann, ich hab doch den Schaden jetzt, oder?
3: Den werden Sie haben, aber wir haben den Schaden auch in dem, dass Sie Sachen da bei uns weggenommen haben, die Ihnen gar nicht zustehen.
2: Ja, aber eure Waschanlage funktioniert ja noch, aber meine Fenster nicht mehr.
3: Gut, wenn Sie sowas machen, was uns, wo wir wirklich nichts mit zu tun haben, da können Sie uns auch nicht strafbar machen.
2: Ich kann ja nachweisen, dass diese Lappen aus eurer Waschanlage sind. Ich kann Ihnen ja genau zeigen, wo ich sie rausgeschnitten habe.
3: Also ganz ruhig und sachlich. Wissen Sie was? Wir können da noch eine Schadenersatzklage stellen.
2: Oh ja, ich bin doch schon geschädigt.
3: Ja, wir sind erstmal geschädigt und dann kommen Sie an zweiter Stelle. Für sowas habe ich echt kein Verständnis. Wirklich nicht. Nee. So, sagen Sie mal eben bitte Ihren Namen.
2: Mein Name ist Eifel.
3: Eifel.
2: Elvis Eifel.
3: Ach, dann ist ja gut. Dann ist alles klar. Mann, Wahnsinn. Mann.
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1: Große Songs auch gleich nach vier hier bei uns bei Radio Mixtape. Barry White, der mit der super tiefen Stimme, George Michael und Jimi Hendrix. Alle gleich nach den News.
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3: Mit Christian Böder, schönen guten Tag. Viele Kinder und Jugendliche können nicht ohne sie. Viele Eltern würden sie am liebsten verbannen. Social-Media-Plattformen wie TikTok, Snapchat oder Instagram. In Deutschland sollen sie jetzt für Kinder unter 13 Jahren verboten werden. Das Bundeskabinett hat die Eckpunkte von Bundesfamilienministerin Prinz Plan zu dem Thema beschlossen. Danny Hoppe aus dem News-Team, wann das Verbot kommt, ist aber noch unklar.
4: Genau, denn es wurde noch kein konkretes Gesetzesvorhaben verabschiedet, sondern nur eine Absichtserklärung. Auf EU-Ebene wird ja auch gerade über entsprechende Pläne beraten. Bis man da zu einer Lösung kommt, kann aber noch einige Zeit vergehen, weil sich da das EU-Parlament und die Mitgliedsländer auf eine einheitliche Linie und ein Mindestalter einigen müssen. Solange will man in Berlin nicht warten und plant deshalb die heute beschlossene Übergangsregelung für Deutschland. Die sieht halt vor, dass unter 13-Jährige grundsätzlich keine sozialen Netzwerke nutzen dürfen. Für 13- bis 18-Jährige soll das eingeschränkt möglich sein, zum Beispiel was die Nutzungsdauer und die Funktionen angeht.
3: Prien hat natürlich noch weitere Eckpunkte vorgelegt.
4: Also auf EU-Ebene will sich die Bundesregierung dafür einsetzen, dass auch suchtfördernde Designs verboten werden sollen. Da geht es zum Beispiel um das Endlosscrollen. Und auch an suchtfördernde Algorithmen will man dran. Und dann geht es aber auch um die Medienkompetenz und die Verantwortung der Eltern. Das meldet das Nachrichtenmagazin Politico und beruft sich auf Priens Eckpunktepapier. Demnach geht es zum Beispiel um ein KI-Seepferdchen, eine Kinder-Online-Wache, eine Aufklärungskampagne für Eltern und Vorschulkinder und auch mehr Medienbildungs- und Beratungsangebote.
3: Vielen Dank, Danny. Und hier haben wir weitere Nachrichten kompakt zusammengefasst. Raucher werden wohl schon bald tiefer in die Tasche greifen müssen, denn der Finanzausschuss des Bundestags hat für einen schrittweisen Steueraufschlag für Zigaretten ab dem kommenden Jahr gestimmt. Auch die Steuern auf Tabakfeinschnitt, Shisha-Tabak und Liquids für E-Zigaretten werden angehoben. Nach erneuten russischen Luftangriffen mit zahlreichen Toten fühlt sich die Ukraine von den USA als Verbündeten im Stich gelassen. Zum zweiten Mal hätten die Vereinigten Staaten nicht über den Start russischer Raketen informiert und außerdem die Geschwindigkeit des Satellitenkommunikationssystems Starlink gedrosselt, so der Vorwurf eines Regierungsvertreters. Europas größter Luftverkehrskonzern, die Lufthansa, will sich weiter nach Südeuropa ausdehnen und greift nun nach einem großen Anteil der portugiesischen Fluggesellschaft TAP. Die Regierung in Lissabon wählte Lufthansa als bevorzugten Partner für den Erwerb von 44,9% der staatlichen Airline aus. Die Lufthansa hatte 1,2 Milliarden Euro dafür geboten. Nach einem tödlichen Feuer in Bochum hat die Polizei einen Tatverdächtigen festgenommen. Polizei und Staatsanwaltschaft gehen davon aus, dass der Mann das Feuer absichtlich in dem Haus gelegt hat, in dem er selber mitwohnt. Gegen den 41-jährigen Rumänen wird jetzt wegen Mordverdachts ermittelt, heißt es. Das Feuer war am frühen Dienstagmorgen in einem Mehrfamilienhaus ausgebrochen. Beim Eintreffen der Feuerwehr standen bereits Menschen an den Fenstern im ersten und zweiten Stock und riefen um Hilfe. Im Zuge weiterer Löscharbeiten stießen Rettungskräfte dann auf 3 Tote. Bei den Opfern handelt es sich um 2 Frauen und einen Mann. Alle sind Mitte 20 und haben die indische Staatsangehörigkeit.
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3: In der zweiten Tageshälfte erwartet uns viel klarer Himmel und nur wenige Wolken. Dazu ein schwacher Wind aus dem Westen. Die Tageshöchstwerte liegen zwischen 18 Grad in Aachen und 16 Grad in Gütersloh.
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3: Es ist leider etwas voll auf den NRW-Autobahnen zurzeit. Hier sind die Staus mit dem größten Zeitverlust. A1 Euskirchen Richtung Dortmund, zwischen Köln-Bocklemünd und Burscheid 25 Minuten mehr. Und nochmal A1 Dortmund Richtung Köln, zwischen Burscheid und Kreuz Leverkusen West 20 Minuten mehr. Und dann haben wir die A4 Aachen Richtung Köln, zwischen Kreuz Köln West und Kreuz Köln Süd 25 Minuten obendrauf.
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1: Haben wir schon wieder kurz nach vier. Machen wir uns einen kurzweiligen Nachmittag an diesem 14. Oktober und mal immer wieder gefragt euch nach eurer allerersten Single, die in eurem Plattenregal stand. Ja, eine Single. Wissen viele Leute heute noch, was eine Single ist, was die überhaupt gekostet hat? 6 D-Mark. D-Mark wohlgemerkt. Und Hans hat uns mal erzählt, was seine erste Single war. Was Schönes von Barry White.
5: Ja, es war tatsächlich 1974. Da war ich gerade 11 Jahre alt. hatte meinen ersten Plattenspieler zu Hause stehen und der musste natürlich dann auch bestückt werden mit Singles oder mit LPs. Da LPs damals ein bisschen teuer waren für mein Taschengeld, habe ich dann natürlich Singles gekauft. Und die erste Single, Barry White, You're the First, the Last, My Everything.
1: Und die hören wir jetzt einfach mal. Viel Spaß dabei.

0: Christopher Cross mit der fantastischen Nummer zum ganz laut drehen. Ride Like the Wind. Jetzt machen wir mal so ein ganz kleines Quiz. Aber es gibt nichts zu gewinnen, ne? Wer empfiehlt, den Rasen in Stöckelschuhen zu lüften? Also die Löcher zu stanzen mit Stöckelschuhen, die man ja alle im Schrank rumstehen hat. Oder wer empfiehlt, Unkraut im Garten mit der Essgabel auszustechen oder verblühte Blümchen radikal mit der Heckenschere zu kappen, damit sie neu austreiben? Richtig. Die vierfache Spiegel-Bestseller-Autorin und Deutschlands bekannteste Garten-Comedienne Katrin Iskam mit Katrins Garten und jetzt wieder im Radio.
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2: Ja, Laub ist ein wertvoller Rohstoff, um die Beete zu mulchen, jetzt im Herbst. Auf dem Rasen darf das Laub bei mir allerdings nicht liegen bleiben, damit der Rasen weiter Luft bekommt. Und daher wird auf dem Rasen gerecht mit einem Laubbesen und das Ganze per Hand. Das spart das Fitnessstudio. Und bitte, ihr Lieben, holt nicht diese furchtbaren Laubbläser raus. Sonst kann es passieren, dass eure Nachbarn der Gruppe A und B zu Gruppe C mutieren. Bei dem Krach, das kann man einfach nicht aushalten. Und der Igel und die vielen kleinen Tiere im Garten danken es euch auch. Es wäre klasse, wenn ihr noch einen kleinen Haufen irgendwo im Garten in der Ecke einfach liegen lasst an Laub. Da versteckt sich gerne über den Winter dann auch der Igel. Und in den Blumenbeeten bleibt das Laub bei mir einfach liegen. Da mache ich gar nichts. Wunderbarer Schutz auch für den Winter.
3: Wie sie es gesagt hat, der Rasen wird gerecht.
2: Ja, mit viel Liebe.
3: Katrin Iskam, die Rächerin der Rasenfläche.
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0: Damn, I wish I was your lover mit Sophie B. Hawkins. So, schönen Nachmittag an diesem Mittwoch. Hallo, ich bin Stefan Kaiser. Gerade haben wir sie ja noch genießen dürfen, unsere Lieblingsgartentante mit Tipps für das Laub im Herbst, Katrin Iskamp. Und Katrin ist auf den Bühnen dieser Welt und vor allen Dingen in Nordrhein-Westfalen zu Hause. Und da könnt ihr sie demnächst sehen. Die nächsten Termine bei uns in NRW. 2. November Hamm im Maximilianpark und 20. November Gelsenkirchen in der Heiligkreuzkirche. Katrin Iskamp und jetzt Steffi und Thorsten.
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2: Einer der größten Love-Songs der Popgeschichte. Ein Weihnachtslied in Zweitverwertung.
3: Man hört diese ersten Sekunden und man ist sofort mittendrin. Herzschmerz, großes Kino, noch größere Gefühle. Das Verrückte ist, Roxette, It Must Have Been Love war ursprünglich gar nicht für eine Hollywood-Romanze gedacht.
4: Sondern für Weihnachten. Ja wirklich, ein Welthit mit Wintermantel-Vergangenheit.
3: 1987 beauftragte das deutsche Label EMI Per Gessle mit einem Weihnachtssong. Das wäre genau das Richtige. Also schrieb er, It Must Have Been Love, Christmas for the Broken Hearted. In Schweden wurde das so ein mittlerer Hit, außerhalb eher nicht.
4: Erst Jahre später kam der entscheidende Anruf aus Hollywood. Für einen Film mit Richard Gere und einer komplett unbekannten Julia Roberts.
5: Dieses Kleid? Ich glaube, das steht ihm nicht.
6: Moment, ich habe gefragt, was dieses Kleid kostet und nicht, ob es mir steht.
5: Ich kann mir nicht vorstellen, dass wir etwas für sie haben.
4: Man wollte eine Roxette-Ballade. Die hatten aber keine Zeit für eine neue Aufnahme. Also holten sie den alten Weihnachtssong wieder raus.
7: And I said, we don't have any time to write any new songs, but I have this Christmas song, you know.
3: Ein paar Zeilen geändert aus. Christmas Day. Wurde kurzerhand. Dazu ein neues Intro, die Glöckchen raus und schon war die schwedische Festtagsballade der große Welthit.
4: Erst ein Weihnachtsflop, dann der perfekte Soundtrack für einen der berühmtesten Filmküsse der 90er.
3: Hier sind Roxette mit It Must Have Been Love.
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1: Na, was war denn da neulich los bei Klaus Lage und seiner Angebeteten?
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0: I'm not in love mit 10cc. Ich hab's leider verpasst. Vielleicht habt ihr ja das Glück gehabt, 10cc live zu sehen. Obwohl von der Originalbesetzung der 70er ist nur noch ein einziges Mitglied übrig, der legendäre Graham Goldsman. Und die waren zum Beispiel in Aachen am 23. September im Eurogress und im Brückenforum Bonn am 25. September. Hammer, I'm not in love.
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0: Jetzt ist es ja langsam vorbei mit den schönen langen Tagen. Dunkle Jahreszeit hat begonnen, zum einen super gemütlich, zum anderen aber auch gefährlich, denn es ist auch Einbruchssaison. Es gibt jetzt wieder die meisten Einbrüche, umso wichtiger sich davor zu schützen. Und wer könnte da besser helfen als einer, der weiß, wie man's macht? Hermann Wenning war jahrelang selbst Einbrecher, hat dann aber die Seiten gewechselt, ist jetzt einer von den Guten und hilft uns jetzt, unser Haus oder unsere Wohnung dicht zu halten.
2: Zum Beispiel Türen, Fenster sichern mit Pilzkopfverriegelungen oder auch Querverriegelungen bei den Türen. Und Einstiegshilfen sollte man nicht im Garten haben, also Leitern bitte verschließen. Was auch ganz gut wichtig ist, dass die Nachbarn jetzt im Urlaub mal nachschauen, dass sie sich da auch bemerkbar machen, wenn da Fremde auf dem Grundstück sind. Also eine gute Nachbarschaft kann schon einiges an Sicherheit bringen.
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0: Mike the Mechanics und gleich Patrick Hernandez, Born to be Alive. Patrick ist inzwischen 77 Jahre alt, lebt völlig tiefenentspannt in Südfrankreich. Und sein Lebensabend, der ist verdammt gut finanziert, weil er den Song Born to be Alive komplett alleine geschrieben hat, kriegt er täglich 1.500 Euro an Tantiemen. Täglich, och. So ließe sich leben, oder nicht?
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3: Hier ist Radio Mixtape. Schön, dass ihr dabei seid, den Mittwochnachmittag mit uns verbringt. Jetzt werden wir top informiert aus unserer Nachrichtenredaktion um 5 und gleich die Pet Shop Boys und Elton John.
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5: Mit Christian Böder, schönen guten Tag. Für Kanzler Merz geht es am Abend noch nach Brüssel. Dort steht morgen der EU-Gipfel an. Heute Nachmittag hat er dazu im Bundestag eine Regierungserklärung abgegeben. Und dabei ging es vor allem um die Wirtschaft. Danny Hopper aus dem News-Team, dabei hat Merz Schutzinstrumente für die europäische und damit auch für die deutsche Wirtschaft angekündigt.
6: Ja, und er gab sich kämpferisch und entschlossen.
7: Wir sehen nicht länger tatenlos zu, wenn andere Staaten durch hohe Subventionen, künstlich abgewertete Währungen, Überkapazitäten und aggressive Preissetzung unserer Wirtschaft schaden.
6: Merz nannte zwar keine Namen, aber das dürfte sich vor allem gegen China richten, denn Peking wird ja schon länger vorgeworfen, Dumpingpreise zu ermöglichen, bei denen europäische Firmen nicht mithalten können. Wer den Handelskonflikt mit Europa suche, der werde erfahren, dass man sich jetzt zur Wehr setze, sagte Merz. Er steht dazu gerade eng im Austausch mit dem französischen Präsidenten Macron.
5: Auch um das Thema Extremismus ging es im Bundestag und Merz sprach da direkt die Abgeordneten der AfD an.
6: Ja, er kritisierte ihr oft höhnisches Gelächter und warf ihnen vor, Freude an der Zersetzung und der Zerstörung zu haben. Man müsse jetzt mit schöpferischen Anstrengungen gegen Extremismus vorgehen. Was Merz damit meint, schob er auch direkt nach. Das, was man schon seit Wochen von ihm hört, notwendige Entscheidungen bei der Rente, der Pflege, dem Gesundheitssystem und der Arbeitsmarktpolitik. Im Gegensatz zur letzten Generaldebatte hielt sich die AfD heute zurück. Es gab kaum Zwischenrufe. AfD-Chef Chrupalla warf Merz aber Untätigkeit vor. Was die Reformbemühungen der Bundesregierung angehe, da höre er nicht, sagte er.
5: Vielen Dank, Danny. Und hier haben wir weitere Nachrichten in der Zusammenfassung. Die EU-Kommission will die geplanten EU-Regeln für klimaschädliches Methan bei Öl- und Gasimporten aufschieben. Importeure sollen erst ab 2028 ihren Methanausstoß in ihren Lieferketten überwachen und melden müssen. Grund für den Aufschub ist die aktuelle Energiepreiskrise. NRW-Landeschef Wüst hat sich entschieden gegen die Diskriminierung aufgrund von Namen und Herkunft ausgesprochen. Es sei die Aufgabe von Politik, Medien und Zivilgesellschaft, sich gegen Vorurteile und Ausgrenzung einzusetzen, sagte er anlässlich des 65. Jahrestages des deutsch-türkischen Anwerbeabkommens. Die deutschen Maschinen- und Anlagenbauer schauen wieder optimistischer in die Zukunft. Jedes dritte Unternehmen beschreibt die aktuelle Lage als gut oder sehr gut. Nach Einschätzung des Branchenverbandes VDMA geht der Jobabbau in vielen Unternehmen aber weiter. Die Polizei sucht aktuell nach einem Häftling, dem dank zweier Helfer in Essen die Flucht gelang. Der Vorfall ereignete sich, als zwei Justizvollzugsbeamte den 34-jährigen Inhaftierten zu einer Arztpraxis bringen sollten. Laut deutscher Presseagentur überfielen die maskierten Angreifer die Beamten im Hausflur des Arztes. Die Beamten wurden überwältigt und gefesselt. Dann hauten der Häftling und seine beiden Helfer in unterschiedliche Richtungen ab, hieß es. Der befreite Häftling saß wegen Drogendelikten und gefährlicher Körperverletzung in Untersuchungshaft.
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5: Am Abend und bis in die Nacht hinein ist es nur gering bewölkt und trocken. Im Laufe der Nacht kann es hier und da mal Nebel geben. Die Temperaturen können bis 6 Grad fallen. Der Donnerstag startet dann bewölkt, aber trocken mit Maximalwerten später zwischen 17 und 21 Grad.
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5: Der Feierabendverkehr rollt. Es ist gerade richtig voll auf allen NRW-Autobahnen. Hier die Staus mit dem größten Zeitverlust. A1 Euskirchen Richtung Dortmund. Zwischen Köln-Bocklemünd und Burscheid 35 Minuten mehr. Nochmal die A1, jetzt Dortmund Richtung Köln. Zwischen Burscheid und Kreuz Leverkusen-West 35 Minuten mehr, auch da. Dann die A3 Oberhausen Richtung Köln. Zwischen Solingen und Leverkusen-Zentrum eine halbe Stunde mehr. Und A4 Aachen Richtung Köln. Zwischen Kreuz Köln-West und Eiffeltor auch da eine halbe Stunde obendrauf.
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3: Das ist jetzt gerade mal eine Woche her, da haben sie ihr neues, ihr 16. Studioalbum rausgebracht. Ich rede von den Pet Shop Boys, das heißt A Man From The Future. Und das sollte man sich unbedingt mal zu Gemüte führen. Wir setzen in der Zeit auf Bewährtes. Und vielleicht habt ihr ja zu den Glücklichen gehört, die die Pet Shop Boys im Sommer live erleben konnten im Sparkassenpark in Mönchengladbach. Waren sie zu Gast, haben ihre Dream World, ihre Greatest Hits live präsentiert. Darunter natürlich auch Always On My Mind.

0: Wicked Man mit Elton John. So, wir werden bald viele Geburtstagstorten anschneiden, weil ein Jahr wird man ja auch nicht alle Tage. Radio Mixtape, es ist bald soweit, wir feiern. Das war ein Jahr, 365 Tage on air sind über DAB Plus in Nordrhein-Westfalen im Web und über die App.
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0: Und schön, dass ihr so fleißig mitfeiert mit Sprachnachrichten über radiomixtape.de. Klaus aus Köln, hallo.
2: Hallo Radio Mixtape, hier ist Klaus aus Köln. Ich wünsche euch zum ersten Geburtstag alles Gute. Nun werdet langsam erwachsen. Ja, und dann wollte ich mich bedanken. Ich habe vor einiger Zeit Karten für das Konzert von Joy McIntyre gewonnen in Köln. Herzlichen Dank dafür. War ein schöner Abend. Und ja, euch dann viel Glück weiterhin und weiterhin ein tolles musikalisches Programm. Danke. Wenn ich mir einen Wunsch äußern darf, dann würde ich gerne mal wieder Susi Quadro mit 48 Crash hören.

0: Rita Tikaram, Twist in My Sobriety, jetzt Nazareth und Love Hurts.
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0: Hallo, hier ist Stefan Kaiser. Ja, die schottischen Urgesteine von Nazareth sind ja immer noch voll auf Achse. Und seit ein paar Wochen erst haben sie mit dem Schweizer Gianni Pontillo einen ganz neuen Sänger am Mikro und kündigen für nächstes Jahr eine Tour an. Und die kommt sogar nach NRW. 16. April 27, Turok-Bühne in Essen und am 17. April 27 dann das X in Herford. Das rocken sie dann, Nazareth. Und heute am 14. Oktober, da wäre Dan McCafferty, der legendäre Frontmann von Nazareth, 80 Jahre alt geworden. Er lebt leider nicht mehr. Der Sänger mit der unglaublichen Reibeisenstimme verstarb im November 2022. Und bei ihrer Ballade Love Hurts spielte er die absolute Hauptrolle. Sein fast flehender Gesang macht den Song erst zum weltweiten Welthit. 1975. Gruß in den Himmel, dann.

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6: Kurz vorm Feierabend auf dem Nachhauseweg Radio Mixtape im Autoradio hören über DAB+. Gleich mit David Bowie und das ist John Kincaid aus den 70ern.

0: Jetzt werden erstmal die Pferde gesattelt und die Cowboy-Boots angezogen und aufgesattelt. Denn gleich ist es wieder soweit ab 18 Uhr.
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0: Die Jungs von The Boss Hoss sind zurück hier bei Radio Mixtape und nehmen im Studio wieder mal die Zügel in die Hand, beziehungsweise die Radioregler, die Studioregler. 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
0: Tja, die Songs in voller Länge und vor allem Saschas und Alex. 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

Bruce Springsteen, Streets of Philadelphia. Bruce ist ja vor ein paar Wochen erst 77 geworden, wird schon wieder Opa, wie wir ja gestern noch gehört haben hier bei uns im Programm. Und jetzt wird nochmal ein Geburtstag gefeiert. Da gehen Grüße raus an Sir Cliff Richard, denn der feiert heute am 14. Oktober seinen stolzen 86. Geburtstag, steht immer noch im Studio, bringt in ein paar Tagen sein neues Album Only Number Ones raus. Also Gerüchte über ein Karriereende von Cliff Richard. Pustekuchen. Seinen Geburtstag wird er wahrscheinlich in seiner Wahlheimat Barbados verbringen, wo er am liebsten seinem Lieblingshobby nachgeht, dem Tennisspielen. Und sein ewiger Kulthit Summer Holiday, der ist 1963 erschienen. Und damit gehen wir fast raus. Schönen Abend mit Stefan Kaiser. Gleich viel Spaß mit The Boss Hoss ab 8.

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9: Radio Mixtape, das war's vom Nachmittag heute an diesem 14. Oktober. Gleich viel Spaß mit unserer Country Radio Show mit Rodeo Radio und The Bossos. Stefan Kaiser wünschen schönen Abend.
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11: Mit Christian Böder, schönen guten Tag. Zigaretten, Limonaden und auch Softdrinks dürften in Deutschland bald teurer werden. Die Bundesregierung hat heute den Weg freigemacht für eine höhere Zuckersteuer. Außerdem hat der Finanzausschuss des Bundestags für höhere Steuern auf Tabakprodukte gestimmt. Marc Weiß aus dem Newsteam fasst zusammen.
12: Beim Zucker soll es 2 Stufen geben. Für Getränke mit einem Zuckergehalt ab 5 Gramm pro 100 Milliliter soll ein Steuersatz von 26 Cent pro Liter gelten. Ab 8 Gramm sollen es 32 Cent sein. Die Zuckersteuer gilt nicht für zuckerfreie Getränke mit Süßstoff. Zahlen müssen die Steuer die Hersteller bzw. der Großhandel. Man darf aber davon ausgehen, dass das an uns Verbraucher weitergegeben wird, sprich die Getränke werden teurer. Deutlich teurer werden voraussichtlich Zigaretten. Ab dem nächsten Jahr werden die Steuersätze auf Zigaretten schrittweise angehoben. In 3 Jahren könnte eine Packung mit 20 Zigaretten dann knapp 4 Euro mehr kosten als jetzt. Auch die Steuern auf Tabak zum Selbstdrehen, auf Shisha-Tabak oder Liquids für E-Zigaretten sollen steigen. Die Gründe sind dieselben wie bei der Zuckersteuer. Der Staat möchte Geld einnehmen und die Gesundheit der Bürger fördern.
11: Und hier haben wir weitere Nachrichten in der Zusammenfassung. Mit gutem Regierungshandeln will die Bundesregierung dem wachsenden Extremismus begegnen. Das Land braucht jetzt schöpferische Anstrengung, sagte Kanzler Merz am Nachmittag in seiner Regierungserklärung im Bundestag. Damit meinte er unter anderem die geplanten Sozialreformen. Die Opposition warf dem Kanzler Untätigkeit und politisches Versagen vor. Innerhalb der katholischen Kirche wächst die Sorge um Papst Leo XIV. Das Kirchenoberhaupt ist an Lungenkrebs erkrankt. Dem 71-Jährigen wurde in einem Krankenhaus in Rom ein bösartiger Tumor aus der Lunge entfernt. Leo bleibt erstmal bis kommende Woche in der Klinik. In Hamburg ist der Prozess gegen einen 50-jährigen ukrainischen Ex-Militär angelaufen. Der Mann soll mit anderen 2022 den Plan zur Sprengung der beiden Ostsee-Erdgasleitungen Nord Stream 1 und 2 erarbeitet und auch durchgeführt haben. In der Champions League muss der BVB am Abend im hohen Norden ran, rund 80 Kilometer nördlich des Polarkreises. Am 2. Spieltag der Königsklasse spielen die Dortmunder beim norwegischen Vizemeister FK Bodø Glimt. Danny Hoppe hat den Ausblick.
13: Die Temperaturen in der norwegischen Kleinstadt liegen jetzt schon um den Gefrierpunkt. Dazu wird auf Kunstrasen gespielt, was für die BVB-Profis eher ungewohnt ist. Und der BVB muss auch noch auf Nationalverteidiger Nico Schlotterbeck verzichten. Nach zuletzt 2 Sprunggelenkverletzungen soll er sich auskurieren. Aber es gibt auch Positives. Trainer Niko Kovac hat unter der Woche seinen Vertrag bis 2029 verlängert und er hofft bei Bodø Glimt auf den zweiten Sieg in der Ligaphase. Aber Vorsicht, die Norweger waren in der letzten Saison ein ziemlicher Favoritenschreck. Das bekamen Man City, Atletico und Inter Mailand zu spüren. Und auch der BVB kam zu Hause nicht über ein 2:2 hinaus. Also der BVB dürfte gewarnt sein. Außerdem muss am Abend auch noch der VfB Stuttgart bei Slovan Bratislava ran. Auch die Stuttgarter hoffen beim Außenseiter auf den zweiten Sieg im zweiten Spiel.
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11: Am Abend und bis in die Nacht hinein ist es nur gering bewölkt und trocken. Im Laufe der Nacht kann es hier und da mal Nebel geben. Die Temperaturen können bis 6 Grad fallen. Der Donnerstag startet dann bewölkt, aber trocken mit Maximalwerten später zwischen 17 und 21 Grad.
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11: Aktuell leider keine guten Nachrichten von den NRW-Autobahnen. Es ist überall wirklich voll. Hier sind die Staus mit dem größten Zeitverlust. A1 Euskirchen Richtung Dortmund zwischen Köln-Bocklemünd und Burscheid eine Stunde länger. Nochmal die A1 jetzt Dortmund Richtung Köln zwischen Burscheid und Köln-Niel eine halbe Stunde mehr. Dann die A3 Frankfurt Richtung Oberhausen zwischen Königsforst und Köln-Mühlheim 40 Minuten mehr. Und die A4 Aachen Richtung Köln zwischen Kreuz Köln-West und Eiffeltor 35 Minuten mehr.
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0: Welcome back, hier sind The Boss Hoss mit unserer Radioshow Rodeo Radio.
1: Mit der Oktoberausgabe, das Jahr ist fast zu Ende. Wir haben schon 10 Shows, Leute, mittlerweile gemacht. Ein großer Spaß. Cool, dass ihr zuhört und die Show so richtig geil findet, wie wir hören.
0: Absolut, wir haben gerade unsere Sommertour, die 4-5 Monate gedauert hat, hinter uns gebracht. War großartig, vielleicht war der ein oder andere von euch dabei. Wir hatten eine gute Zeit. Und natürlich auch eine Menge Zeit, um neue Songs für euch rauszupicken für die Playlist für den Oktober.
1: Genau, wir starteten mit Boss Hoss, ist ja klar. Wir eröffnen die Show immer mit einem Song von uns. Das war My Way und danach war Kenny Rogers, der alte Haudegen, mit The Gambler. Und immer dran denken, never count your money when you're sitting at the table. Merkt euch das.
0: Ne? So sieht's aus. Weiter geht's mit einem sehr jungen Artist. Newcomer, wenn man ihn noch so nennen kann.
1: Blake Whiten, 22 Jahre alt.
0: Frisch im Business, aber großartige Stimme. Aus South Carolina ist er.
1: Genau, hat er auf dem Tribute für die Rolling Stones mitgemacht, mit seiner Single Rolling Stone. Und hat erstmal 120 Millionen Streams mit seiner Debütsingle abgeräumt. Von dem wird man noch viel hören, mittlerweile aus der Grand Ole Opry nicht mehr wegzudenken. Blake Whiten mit Bet on That.

0: Old Town Road, Lil Nas, zusammen mit Billy Ray Cyrus, dem Vater von Miley Cyrus. Großartiger Track, hat, wenn ihr uns fragt, vor gut 5-6 Jahren eigentlich so das, den Country dazu verholfen, in den Pop-Mainstream Einzug zu halten. Eine neue Welle losgetreten, damit ist auf jeden Fall Country-Music auch nach Europa ordentlich rübergeschwappt.
1: Ja, geiler Song. Viele haben gesagt, Mann, den hättet ihr machen sollen. Scheiße. Aber auch ein bisschen Hip-Hop, Rap. Funktioniert total gut, minimalistisch, instrumentiert mit einem fetten Beat und einem fetten Bass. Also wir stehen drauf.
0: Absolut. Und wir machen weiter mit Bosshaus, weil es gut zusammenpasst. A Cowboy's Work is Never Done.
1: Yes, viel Spaß.

0: The One von Hot Boogie Chillin. Vielleicht die Kenner wissen's, das ist meine alte Band, mit der habe ich angefangen, 1992 oder so. Gibt's bis heute, liegt aber auf Eis. Wir waren auch viel unterwegs, eigentlich auf der ganzen Welt, in Amerika getourt, England, Frankreich, Spanien, Italien, you name it. Geile Zeit gehabt. Mit der Band bin ich dann irgendwann auch nach Berlin gezogen. Und dann kam Bosshaus in die Quere.
1: So sieht's aus.
0: Zum Glück.
1: Ich habe euch ein paar Mal live gesehen. Das war die Zeit, als Bosshaus noch gar nicht gab. Haben wir logischerweise damals uns gegenseitig bei unseren Bands live besucht. Und den Cowboyhut hast du schon damals getragen.
0: Genau, das soll mein Markenzeichen. Checkt mal rein. Gibt's natürlich auch auf Spotify und allen Streaming-Plattformen. Hot Boogie Chillen war das. Wir kommen jetzt zu einem Country-Schwergewicht, Loretta Lynn.
1: Ja, großartige Künstlerin. Jeder, der sich mit Country-Musik beschäftigt hat, kommt an Loretta nicht vorbei. Zwischen 1960 und 2000 gelangen ihr annähernd 80 Hits. 80,
0: wow.
1: Leute.
0: 80. Krass.
1: Das ist crazy. Die hat mit Jack White zusammengearbeitet, mit Johnny Cash, mit einfach allen, die irgendwie Rang und Namen haben. Großartige Frau und immer noch unterwegs.
0: Und wir hören jetzt auch, es ist eine Sendung voller Weisheiten, den Song von Loretta Lynn, Don't Come Home A-Drinkin'. Komm nicht besoffen nach Hause, Alter. Viel Spaß.
1: Merke ich mir.
0: Genau. Don't Come Home A-Drinkin' With Lovin' On Your Mind.
1: Ja, ja, ja.

0: John Summers played the fiddle, and he wrote that song.
1: Thank God I'm a country boy. Hee-haw, John Denver war das. Geiler Song. Haben wir auch schon
2: gecovert, ja, genau.
1: Wer uns ein bisschen auf den Socials folgt, hat gesehen, dass wir den Song auch schon öfter gespielt haben. Und wir lieben diesen Track einfach. Der ist einfach großartig. Der hat einfach einen unfassbar geilen Country-Vibe. Der ist mega, der Song. Der musste sein. Und wer auch sein muss, eine Band, die uns sehr am Herzen liegt, The Sonics.
2: Genau. Ja, die müssen wir immer wieder spielen. Das sind unsere Namensgeber. Die haben den Song It's a Real Boss Hoss. Danach haben wir uns benannt, eine Band aus Seattle aus den 60er Jahren. Großartige Band, waren ihrer Zeit weit voraus. The Sonics. Und jetzt kommt der Song Shut Down.

0: Rodeo Radio, der Boss Hoss am Mikrofon. Leute, wir haben die Oktoberausgabe von Rodeo Radio. Ja, seit fast 10 Monaten sind wir jetzt mit der Show on Air, haben unfassbar viel Spaß damit. Schön, euer Feedback nach jeder Sendung zu bekommen, dass es euch genauso geht. Und das war Cannonball, The Breeders. Jetzt kein Country-Track, aber ein absoluter Klassiker, Indie-Rock-Must-Have-Song. Gibt's auch schon 30 Jahre, den Track. Aber immer wieder geil zu hören. Macht einfach Bock.
1: Ja, und nachdem wir unsere eigene Show haben, spielen wir natürlich auch viel unsere eigene Mucke hier bei Radio Mixtape, The Boss Hoss. Und wir hören den Song aus dem Jahre 2013, Eager Beaver. Viel Spaß. Hey.

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0: Das war Coe Wetzel, Hurts Like You. Jemand, den der vielleicht nicht unbedingt auf dem Schirm hat, wenn man sich nicht tief mit Country beschäftigt. Großartiger Typ in Amerika, echten Name inzwischen. Macht so eine Mischung aus Modern Country und Southern Rock Einflüssen.
1: Ist auch großer Grunge-Fan, hört man auch hier und da jetzt vielleicht nicht bei dem Song, aber checkt mal aus. Der Sohn von einer Country-Sängerin, also der hat's im Blut und sein Vater ist Bauarbeiter. Ihr wisst doch, Cowboys Work is Never Done, passt doch ganz gut.
0: Bodenständiger Boy, yeah. Auf jeden Fall.
1: Yo, wir kommen schon wieder zum Ende, verdammt.
0: Verdammt, ja.
1: Ja.
0: Rodeo Radio hat wieder Spaß gemacht, Leute. Eine Stunde unser Mixtape für euch. Die Songs, die uns irgendwie begeistert haben in den letzten Jahren oder in den letzten Wochen, je nachdem. Und wir schicken euch bis zur November-Ausgabe raus ins Leben.
1: Ja, wir sagen tausend Dank mit einem Klassiker von Johnny Cash, Jackson. Und wir hören uns noch zweimal dieses Jahr im November und im Dezember. Da machen wir ein bisschen Weihnachtsausgabe. Ja? Ein Haufen Weihnachtslieder spielen wir euch oder stellen wir für euch zusammen. Freuen wir uns drauf. Und im nächsten Jahr geht's natürlich weiter. So viel erstmal zur Oktoberausgabe. Leute, passt auf euch auf, macht's gut und bleibt uns treu. Feiert mit uns Johnny Cash mit Jackson.
0: Keep it country, Leute.
1: Ciao.

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1: Mit Christian Böder. Schönen guten Abend. Vor 4 Jahren hatte der Anschlag auf die Nord Stream Pipelines in der Ostsee weltweit für Schlagzeilen gesorgt. Vor dem Oberlandesgericht in Hamburg hat heute der Prozess gegen einen der mutmaßlichen Täter begonnen. Es handelt sich um einen 50-jährigen Ukrainer. Danny Hopp aus dem News-Team, ihm wird unter anderem Kriegsverbrechen vorgeworfen.
2: Genau, es geht um die Herbeiführung von Sprengstoffexplosionen, die Zerstörung von Bauwerken und die Störung öffentlicher Betriebe. Weil der Angeklagte die Taten als Offizier der ukrainischen Armee begangen haben soll und auch staatliche Stellen der Ukraine davon gewusst haben sollen, wird das Ganze als Kriegsverbrechen gewertet. Ziel des Anschlags sei es gewesen, die von Russland nach Mecklenburg-Vorpommern verlaufenden Erdgasleitungen zu zerstören, um so den russischen Gashandel zu treffen. Der angeklagte Ukrainer war dann ja letztes Jahr im Adria-Urlaub mit seiner Familie gefasst worden. Vor knapp einem Jahr war er dann nach Deutschland ausgeliefert worden. Seitdem sitzt er in U-Haft. Das Interesse am Prozess ist auf jeden Fall riesig. Mehr als 100 Journalisten hatten sich im Vorfeld angemeldet, unter anderem aus Russland, der Ukraine, den USA, China und mehreren europäischen Ländern. Vor dem Gerichtsgebäude gab es heute auch eine Demonstration von rund 20 Ukrainern. Sie forderten, den 50-Jährigen nicht wegen Kriegsverbrechen zu verurteilen. Die Ukraine habe das Recht, sich zu verteidigen, sagte ein Sprecher der Demonstranten.
1: Vielen Dank, Danny. Und hier haben wir weitere Nachrichten in der Zusammenfassung. Ab dem kommenden Jahr werden zuckerhaltige Getränke und auch Tabak in verschiedener Form härter besteuert. Und das werden wir dann auch als Verbraucher zu spüren bekommen. Beide Maßnahmen wurden in Berlin auf den Weg gebracht. Der Staat möchte so mehr Geld einnehmen und die Gesundheit der Bürger fördern. Der neue Bundesarbeitsminister Alexander Schweizer ist im Bundestag vereidigt worden. Im Anschluss wurde er von Kanzler Merz in dessen Regierungserklärung willkommen geheißen. Merz wünschte außerdem Schweizers Vorgängerin Bärbel Baas eine baldige Rückkehr als Abgeordnete. Nach einem tödlichen Brand in einem Mehrfamilienhaus in Bochum hat ein Richter Haftbefehl gegen einen der Hausbewohner erlassen, der das Feuer gelegt haben soll. Gegen den 41-jährigen Rumänen wird wegen Mordes und Brandstiftung ermittelt. Bei dem Brand waren 3 Menschen getötet und 5 weitere verletzt worden. Die Regelung ist zwar noch jung, aber sie bleibt. Verkehrssünder können nicht einfach ihre Punkte in Flensburg weitergeben. Und wenn sie es doch tun, dann droht weiter ein Bußgeld. Das Bundesverfassungsgericht in Karlsruhe lehnte eine Verfassungsbeschwerde gegen die Regelung ab und bestätigte nochmal das Verbot für den Handel mit Punkten, das seit 3 Monaten bundesweit gilt. Zur Begründung hieß es von den Richterinnen und Richtern, die Änderung im Straßenverkehrsgesetz sei eine Reaktion auf falsche Selbst- und Fremdbezichtigung bei der Vergabe von Punkten. Es sei eine verbreitete Praxis, die Punkte gegen Geld abzugeben. Man sehe nicht, dass mit der Regelung Grundrechte verletzt werden oder dass die Bußgelder dort zu hoch seien. Wer beim Handeln mit den Punkten in Flensburg erwischt wird, dem drohen Geldstrafen von bis zu 30.000 Euro.
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1: Am Abend und bis in die Nacht hinein ist es nur gering bewölkt und trocken. Im Laufe der Nacht kann es hier und da mal Nebel geben. Die Temperaturen können bis 6 Grad fallen. Der Donnerstag startet dann bewölkt, aber trocken mit Maximalwerten später zwischen 17 und 21 Grad.
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1: Auch am Abend ist die Lage auf den NRW-Autobahnen immer noch etwas angespannt. Hier haben wir die Staus mit dem größten Zeitverlust. A1 Euskirchen Richtung Dortmund, zwischen Köln-Bocklemünd und Burscheid 45 Minuten mehr. A3 Frankfurt Richtung Oberhausen, zwischen Dreieck-Köln-Holmer und Köln-Mühlheim, auch da eine Dreiviertelstunde mehr. Dann haben wir die A59 Bonn Richtung Köln, zwischen Flughafen Köln-Bonn und Dreieck-Köln-Holmer eine halbe Stunde mehr. Und die A61 Mönchengladbach Richtung Koblenz, zwischen Swisttal und Rheinbach 20 Minuten mehr.
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0: Das Radio Mixtape Team wünscht euch einen tollen Mittwochabend. Hallo, ich bin Oliver Behrendt. Dagmar aus Recklinghausen hat für den Lacher des Morgens gesorgt. Sie ist nämlich Fahrlehrerin und hat von einem lustigen Missgeschick mit einem ihrer Fahrschüler berichtet. Mit dem wollte sie mal kurz an die Tankstelle fahren.
1: Und hab ihm gesagt, der soll an die Zapfsäulen reinfahren. Und da sagt er, der macht das. Und ich guck in mein Handschuhfach, hol mein Portemonnaie raus. Und da sag ich, wo bist du denn gelandet? Da sagt er zu mir, das sind komische Zapfsäulen. Da habe ich gesagt, Johann, du stehst an den Staubsaugern. Ja. Ne? Wir waren also da ganz woanders und nur weil ich da ein paar Sekunden nicht hingeguckt habe, das war also das Highlight des Tages.
0: Liebe Fahrlehrerinnen und Lehrer, wenn auch ihr noch ein paar lustige Erlebnisse mit euren Schülerinnen und Schülern hattet, meldet euch einfach bei uns, schickt uns eine WhatsApp-Sprachnachricht an die 0800 65 75 85 0. Wir hören uns dann morgen ab 6 wieder. Bis dahin.
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1: Der Hit, den erstmal keiner wollte.
2: Es gibt Songs, die kleben so sehr an einer Band, dass man automatisch denkt, klar, der ist von denen. Bei den Simple Minds stimmt genau das aber ausnahmsweise nicht. Ihr mit Abstand größter Hit ist zunächst einfach nur mal ein Song, den sie gar nicht wollten.
3: Die Simple Minds sahen sich damals als anspruchsvolle Band, die ihr eigenes Zeug schreibt. Einen fremden Song für einen Hollywood-Film aufnehmen? Eher nicht so ihr Plan.
2: Geschrieben wurde Don't You Forget About Me von Keith Forsey und Steve Schiff für den Film The Breakfast Club, einen damals immens erfolgreichen Teenie-Streifen.
4: Warum musst du andauernd jemand beleidigen?
5: Ich bin bloß ehrlich, Arschloch.
3: Und die Simple Minds waren nicht mal die erste Wahl. Brian Ferry und Billy Idol hatten schon abgewunken. Und auch Jim Kerr wollte ihn erstmal nicht. Die Autoren wollten zwar die Band, aber der Song war nun mal konkret für den Film geschrieben worden.
6: He did want the sound of Simple Minds, but they had a song specifically written for the script.
3: Am Ende brauchte es einiges an Überredungskunst. Und ein Treffen mit dem Regisseur und den Autoren. Man mochte sich auf Anhieb, nach ein paar Drinks noch mehr. Vorher?
7: Auf keinen Fall!
3: Danach?
7: Auf ins Studio!
6: And whereas before we're like, whatever happens, we're not doing the song. 2 days later, you're like, should we do the song? And thank God we did.
2: Wohl zum Glück, Breakfast Club wurde 1984 ein Riesenerfolg. Don't You ein Mega-Hit, Platz 1 in den USA und die Simple Minds gingen durch die Decke.
3: Komplette Ironie. Ausgerechnet der Song, den sie nicht geschrieben hatten und erst gar nicht wollten, wurde ihr größter Hit. Einer der großen Hits sogar. Und hinterher ist man dann natürlich doch irgendwie stolz.
6: We just feel very proud to be connected.
2: Rückwirkend strategisch sozusagen. Hier sind die Simple Minds mit dem Hit, den sie erst gar nicht wollten. Don't You Forget About Me. 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

0: Das Radio Mixtape Team wünscht euch einen tollen Mittwochabend. Hallo, ich bin Oliver Behrendt. Dagmar aus Recklinghausen hat für den Lacher des Morgens gesorgt. Sie ist nämlich Fahrlehrerin und hat von einem lustigen Missgeschick mit einem ihrer Fahrschüler berichtet. Mit dem wollte sie mal kurz an die Tankstelle fahren.
1: Und hab ihm gesagt, der soll an die Zapfsäulen reinfahren. Und da sagt er, der macht das. Und ich guck in mein Handschuhfach, hol mein Portemonnaie raus. Und da sage ich, wo bist du denn gelandet? Da sagt er zu mir, das sind komische Zapfsäulen. Da habe ich gesagt, Johann, du stehst an den Staubsaugern. Ja. Ne? Wir waren also da ganz woanders und nur weil ich da ein paar Sekunden nicht hingeguckt habe, das war also das Highlight des Tages.
0: Liebe Fahrlehrerinnen und Lehrer, wenn auch ihr noch ein paar lustige Erlebnisse mit euren Schülerinnen und Schülern hattet, meldet euch einfach bei uns, schickt uns eine WhatsApp-Sprachnachricht an die 0800 65 75 85 0. Wir hören uns dann morgen ab 6 wieder. Bis dahin.
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1: Ein Welthit, geboren aus totaler Frustration.
2: Sweet Dreams Are Made of This klingt wie pure 80s Coolness. Tatsächlich entstand der Song aber aus einer ziemlich düsteren und verzweifelten Phase.
3: Annie Lennox und Dave Stewart waren damals nicht nur musikalisch, sondern auch privat ein Paar. Und beides war gerade ziemlich kaputt. Beziehung am Ende, Karriere unsicher, Geld knapp, Stimmung mies. Annie wollte aufgeben und war quasi schon auf dem Weg zurück nach Schottland.
4: On the day that we started to create the song Sweet Dreams, I was in a terrible mood. I had realized that there was no hope. I was really depressed about it.
2: In diesem Zustand saßen die beiden in einem winzigen Studio über einem Musikladen und bastelten mit Drumcomputer und Synthesizern an neuen Songs. Dave fand irgendwann die Bassfigur, Annie erst so, naja, bis der Song plötzlich Form annahm.
3: Der letzte Strohhalm wird zum Welthit, macht die Band zu Stars und Annie Lennox zur Legende. Für sie ist Sweet Dreams bis heute ein Klassiker, zu dem man feiern kann oder sich pushen. Ein seltsamer Song, fast wie ein Mantra, das sich immer wiederholt und mit dem sich trotzdem viele identifizieren können.
4: Something about Sweet Dreams that people latch onto, that they identify with, whether it's because they want to celebrate a victory from a football match or it's someone's birthday, there's something in the song people just have identified with it.
2: Entstanden aus Frust und Erschöpfung, kalt, sexy, unwiderstehlich. Die Eurythmics mit dem definitiven Sound der 80er, Sweet Dreams.

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1: Die Stones, Ballons und Kalter Krieg. Plötzlich ein Welthit.
2: 99 Luftballons, das klingt ja erstmal fast harmlos, ein bisschen bunt, ein bisschen poppig, ein bisschen NDW. Tatsächlich steckt dahinter aber eine ziemlich scharfe Kalter Krieg-Parabel.
3: Die Idee kam Gitarrist Carlo Kages 1982 bei einem Rolling Stones Konzert in West-Berlin.
4: Und Mick Jagger hat dann irgendwann am Ende, glaube ich, von der Show ganz viele Luftballons steigen lassen. Und die sind hoch in den Himmel geflogen und Berlin, die Mauer gab es damals noch. Und in dem Moment hatte Carlo diesen Impuls, die fliegen da jetzt über die Mauer und was ist, wenn das jemand falsch versteht? Ist dann sofort nach Hause und hat das Ding geschrieben.
2: Und genau daraus wurde dann diese Geschichte. 99 Ballons werden fehlinterpretiert. Militär und Politik drehen durch und am Ende eskaliert alles komplett. Ein Popsong über Missverständnisse, Aufrüstung und die absurde Logik des Kalten Krieges.
3: Dass das weltweit so gezündet hat, ist eigentlich erstaunlich. Ein deutscher Song, sehr deutscher Text, sehr deutsche Zeitstimmung und trotzdem wurde daraus ein internationaler Hit. In den USA sogar bis auf Platz 2.
5: 99 Red Balloons.
2: Unter anderem dank, Achtung, Christiane F. Die promotete gerade ihren Bestseller Wir Kinder vom Bahnhof Zoo auch in Amerika. Dort war sie in Los Angeles bei Kult-DJ Rodney Bingenheimer zu Gast und drückte ihm die Single in die Hand.
4: Dann hört er sich die Luftballons an und war vollkommen hin und weg und hat dann jeden Tag auf seiner Radiostation das, glaube ich, 8 bis 10 Mal gespielt und dann am anderen Radiostation das auch gemacht. Und so war das wie so ein Schneeball, der immer größer wurde.
3: Ein Antikriegssong im NDW-Gewand also. Selten klang Apokalypse so eingängig. Hier ist Nena mit der Story, wie ein paar Ballons den Weltuntergang provozierten. 99 Luftballons.
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